0: Es ist 2 Uhr und 26 Minuten. 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
1: Zum Start in den Tag ist der Himmel meist klar. Die Temperaturen sinken auf 15 bis 20 Grad. Später gibt es in Bayerisch-Schwaben und im Allgäu viel Sonne, ehe zwischen Donau und den Alpen ein paar Wolken dazukommen. Trocken bleibt es trotzdem. Im Norden frischt der Wind etwas auf. Der Radio Schwaben 3-Tage-Trend. Morgen beginnt es oft sonnig. Nachmittags und abends kommen mehr Wolken auf. Örtlich sind Schauer möglich. Dazu werden 32 bis 35 Grad erreicht, erneut heiß. Am Samstag wird es wechselhafter, mit mehr Wolken und einzelnen Schauern. Am Sonntag setzt sich dieses Muster mit Sonne, Wolken und stellenweise etwas Regen fort. Dazu die aktuellen Wetterwerte. In Affing 18 Grad, in Steingaden 20 Grad und wolkenlos. In Neu-Ulm 18 Grad und klar.
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1: Wenn ihr auf der A7 Füssenreute Richtung Ulm unterwegs seid, zwischen dem Rastplatz Barthauser Wald und Führingen, ist wegen einer Baustelle der rechte Fahrstreifen gesperrt. Auf der A8 ist zwischen Zusmarshausen und Burgau wegen einer Baustelle der rechte Fahrstreifen gesperrt. Zwischen Burgau und dem Rastplatz Scheppacher Flur sind wegen einer Baustelle der mittlere und der linke Fahrstreifen gesperrt. Vorsicht auf der A96 Lindau Richtung München zwischen Landsberg Nord und Landsberg Ost. Nach einem Unfall liegt ein totes Wildschwein auf der Fahrbahn. Der rechte Fahrstreifen ist blockiert. Vorsicht auch auf der B12 Kempten Richtung Buchloe zwischen A7 Kempten und Wildpolsried. Dort liegt ebenfalls ein totes Tier auf der Fahrbahn. Aktuell sind keine Radarfallen aufgebaut. Gute und sichere Fahrt.
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1: Am frühen Morgen ist der Himmel meist klar. Zum Start in den Tag liegen die Werte zwischen 15 und 20 Grad. Danach gibt es in Bayerisch-Schwaben und im Allgäu lange sonnige Phasen. Mittags wird es verbreitet heiß. Und zum Abend ziehen ein paar Wolken durch. Der Radio Schwaben 3-Tage-Trend. Morgen geht es erst freundlich los. Später sind mehr Wolken unterwegs. Danach ziehen gebietsweise Schauer durch, bei 32 bis 35 Grad. Am Samstag wird es wechselhaft, mit Sonne, dichteren Wolken und vor allem am Nachmittag einzelnen Schauern. Am Sonntag bleibt es warm und leicht unbeständig. Die aktuellen Wetterwerte. In Schwabmünchen 23 Grad bei wolkenlosem Himmel. In Füssen 19 Grad. In Illertissen 22 Grad bei leichter Bewölkung.
0: Es ist 2 Uhr und 58 Minuten. 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
2: Ich bin Moritz Einzel. Der neue Bundesverkehrsminister Steffen Bilger ist zuversichtlich, den Zustand von Straßen, Brücken und Schienen mit den neuen Infrastrukturmilliarden verbessern zu können. Im ZDF hat der CDU-Politiker aber davor gewarnt, zu glauben, dass das jetzt sehr schnell und ohne Unannehmlichkeiten geht.
3: Ich kann keine Wunder versprechen, weil Infrastruktur schon auch Zeit braucht. Aber natürlich muss es jetzt auch mit den Möglichkeiten, die wir durch die Infrastrukturmilliarden haben, schnell und spürbar besser werden. Aber es wird seine Zeit brauchen. Gerade wenn wir jetzt viel in die Infrastruktur investieren, dann bedeutet das auch Baustellen. Das bedeutet Behinderung, das bedeutet im Bahnbereich dann auch leicht Verspätungen.
2: Bilger hatte gestern Patrick Schnieder als Verkehrsminister abgelöst. Schwere Waldbrände halten Südeuropa weiterhin in Atem. Jetzt brennt es auch noch in Griechenland. Auf der Urlaubsinsel Kreta sind Flammen außer Kontrolle geraten. Deswegen ist ein Ferienort evakuiert worden. Medienberichten zufolge sind rund 6000 Menschen betroffen. Stürmischer Wind treibt die Feuerfront voran. Der Deutsche Städtetag hat Bund und Länder aufgefordert, Klimaanpassungsmaßnahmen der Kommunen deutlich stärker finanziell zu fördern als bislang. Dem Redaktionsnetzwerk Deutschland sagte Hauptgeschäftsführer Schuchardt, Klimaanpassung sei kein nice to have, sondern existenziell für unsere Zukunft. Unterm Strich rede man da über Milliardensummen, das könnten die Städte nicht alleine stemmen. Die Investorenpläne von FIFA-Präsident Infantino sind auf scharfen Gegenwind gestoßen. Die UEFA läuft Sturm dagegen, was Unterstützung findet beim Sportvorstand des FC Bayern München, Max Eberl.
4: Ich bin kein Freund von Boykott, ich bin immer eigentlich ein Freund von Dialog. Aber wenn es so weit kommt, dann wäre ich tatsächlich auch dafür, dass wir als Europa dann auch eine starke Stirn bieten und sagen, nee, da machen wir nicht mit, das ist nicht unser Sport, das ist nicht das, was wir wollen und dann eben auch dagegen vorgehen würden.
2: Infantino will Vermarktungsanteile an der Fußball-WM an Investoren verkaufen.
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1: Auf der A8 zwischen Zusmarshausen und Burgau ist wegen einer Baustelle der rechte Fahrstreifen bis etwa 3 Uhr gesperrt. Vorsicht auf der B12 Kempten Richtung Buchloe zwischen A7 Kempten und Wildpolsried. Ein totes Tier liegt auf der Fahrbahn. Aktuell sind keine Radarfallen aufgebaut. Gute und sichere Fahrt.
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0: Es ist 3 Uhr und 27 Minuten. 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
1: Zum Start in den Tag ist der Himmel meist klar. Nach Sonnenaufgang gibt es rasch einen heißen Sommertag mit viel Sonne. Später ziehen ein paar Wolken durch. In der Früh liegen die Temperaturen noch zwischen 15 und 20 Grad. Der Radio Schwaben 3-Tage-Trend. Morgen beginnt es freundlich. Am Nachmittag werden die Wolken dichter. Später sind einzelne Schauer möglich. Die Temperaturen liegen zwischen 32 und 35 Grad. Am Wochenende wird es nach einem oft wolkigen Beginn wechselhafter, mit Schauern vor allem später am Tag. Am Sonntag ändert sich in Bayerisch-Schwaben und im Allgäu wenig. Es bleibt sommerlich warm und leicht unbeständig. Derzeit in Königsbrunn 22 Grad, in Bad Wörishofen 23 Grad bei leichter Bewölkung und in Jettingen-Scheppach 17 Grad, wolkenlos.
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1: Auf der A8 zwischen Sussmarshausen und Burgau ist wegen einer Baustelle der rechte Fahrstreifen bis etwa 4 Uhr gesperrt. Vorsicht auf der B12 Kempten Richtung Buchloe zwischen A7 Kempten und Wildpolsried. Ein totes Tier liegt auf der Fahrbahn. Im Moment gibt es keine Geschwindigkeitskontrollen. Die kostenfreie Verkehrs- und Blitzer-Hotline 08000 11 82 11.
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1: Heute früh gibt es bei uns meist einen klaren Himmel. In Bayerisch-Schwaben und im Allgäu startet der Morgen mild mit 16 bis 22 Grad. Nach viel Sonne wird es am Mittag und Nachmittag verbreitet heiß. Zum Abend ziehen mehr Wolken durch. Vor allem nach Norden frischt der Wind spürbar auf. Der Radioschwaben 3-Tage-Trend. Morgen gibt es zunächst oft Sonne. Später folgen mehr Wolken, Schauer und einzelne Gewitter. Am heißesten wird es noch einmal mit 33 bis 35 Grad. Am Wochenende zeigt es sich wechselhaft, mit Schauern und etwas weniger Hitze. Am Sonntag ändert sich wenig. Sonne und Wolken wechseln sich ab. Dazu gibt es örtlich einen Schauer. Die aktuellen Wetterwerte. In Gessartshausen 22 Grad. In Marktoberdorf 23 Grad bei leichter Bewölkung. In Rhein am Lech 19 Grad, wolkenlos.
0: Es ist 3 Uhr und 58 Minuten. 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
2: Ich bin Moritz Einzel. Die krisengebeutelte Deutsche Bahn hat offenbar im ersten Halbjahr Gewinn gemacht. Zum ersten Mal seit 7 Jahren. Der bundeseigene Konzern hat laut Medienberichten für das Kerngeschäft im Zeitraum von Januar bis Juni ein Plus im dreistelligen Millionenbereich verbucht. 960 Millionen Fahrgäste bedeuteten demnach 17 Millionen mehr als im Vorjahr. Der neue Bundesverkehrsminister Steffen Bilger ist derweil optimistisch, dass er den Zustand von Straßen, Brücken und Schienen mit den neuen Infrastrukturmilliarden verbessern kann. Im ZDF sagte der CDU-Politiker:
3: Wir brauchen pragmatischen, realistischen Blick auf die Verkehrspolitik. Und jetzt gibt es eben einen großen Unterschied, nämlich dass wir so viel Infrastrukturmittel zur Verfügung haben, 170 Milliarden Euro für diese 4 Jahre Legislaturperiode. Die gilt es umzusetzen. Das ist schon eine große Veränderung, weil jetzt wirklich auch das Geld zur Verfügung steht für den Ausbau unserer Infrastruktur.
2: Er könne aber keine Wunder vollbringen, sagte Bilger. Er hatte gestern das Verkehrsministeramt von Patrick Schnieder übernommen. Weiterhin halten die schweren Waldbrände im Süden und Westen Europas die Einsatzkräfte in Atem. In Frankreich brachen neue Brände aus, teilweise an Stellen, wo es schon mal gebrannt hat. An der Grenze zwischen Spanien und Portugal wütet ein neues schweres Feuer. Und auch in Griechenland brennt es. Auf der Urlaubsinsel Kreta mussten rund 6.000 Urlauber evakuiert werden. Tagelang fuhren Ende Juni in Nürnberg keine Straßenbahnen. Die Hitze hatte die Fugenmasse zwischen Schienen und Asphalt aufgeweicht. Jetzt, wo es wieder so heiß wird, sind die Verkehrsbetriebe besser vorbereitet. Das Straßenbahnnetz soll verschärft kontrolliert werden. Gleise sollen mit Wasser besprüht werden.
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1: Auf der A8 zwischen Zusmarshausen und Burgau ist wegen einer Baustelle der rechte Fahrstreifen gesperrt. Voraussichtlich noch bis etwa 4 Uhr. Im Moment gibt es keine Geschwindigkeitskontrollen. Die kostenfreie Verkehrs- und Blitzer-Hotline 08000
0: 1182 11. 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

0: Es ist 4 Uhr und 24 Minuten. 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
1: Am frühen Morgen gibt es bei uns meist klaren Himmel. Nach viel Sonne wird es heute rasch heiß. Und am Nachmittag liegen die Werte bei 33 bis 37 Grad. Zwischen Nordschwaben und dem Allgäu ziehen gegen Abend vor allem in Nordschwaben mehr Wolken durch. Dazu frischt der Wind stellenweise auf. Der Radio Schwaben 3-Tage-Trend. Morgen beginnt noch freundlich. Ab Mittag ziehen dichtere Wolken auf und später sind einzelne Schauer oder Gewitter möglich. Besonders Richtung Augsburg und in Nordschwaben. Am Wochenende wird das Wetter wechselhaft mit Sonne und einzelnen Schauern bei nur noch 27 bis 30 Grad. Am Sonntag setzt sich dieses leicht unbeständige Sommerwetter fort. Aktuell meldet Inningen wolkenlos bei 16 Grad, Germeringen 23 Grad und Nersingen ebenfalls wolkenlos bei 17 Grad.
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1: Es sieht gut aus auf den Straßen. Das Radio Schwaben Verkehrsradar meldet keine Behinderungen und keine Blitzer.
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1: Am frühen Morgen macht die klare Nacht rasch der Sonne Platz. Zwischen Nordschwaben und dem Allgäu liegen die Temperaturen zum Start bei 16 bis 21 Grad. Danach wird es schnell heiß und meist sonnig. Zum Abend hin kommen vor allem im Norden mehr Wolken dazu und der Wind frischt etwas auf. Der Radio Schwaben 3-Tage-Trend. Morgen ist es erst noch freundlich. Am Mittag und Nachmittag kommen mehr Wolken, Schauer und örtlich auch Gewitter dazu bei 33 bis 35 Grad. Am Samstag geht es wechselhaft weiter mit Sonne, Wolken und weiteren Schauern. Am Sonntag zeigt es sich ähnlich, also zeitweise freundlich, aber weiter nicht ganz beständig. Im Moment in Fischach 22 Grad bei leichter Bewölkung, in Buchlohe 22 Grad und in Wallerstein wolkenlos bei 18 Grad.
0: 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Es ist 4 Uhr und 55 Minuten. 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
2: Ich bin Moritz Einzel. Guten Morgen. Der neue Bundesverkehrsminister Steffen Bilger ist zuversichtlich, den Zustand von Straßen, Brücken und Schienen mit den neuen Infrastrukturmilliarden verbessern zu können. Im ZDF hat der CDU-Politiker aber davor gewarnt, zu glauben, dass das jetzt sehr schnell und ohne Unannehmlichkeiten geht.
3: Ich kann keine Wunder versprechen, weil Infrastruktur schon auch Zeit braucht. Aber natürlich muss es jetzt auch mit den Möglichkeiten, die wir durch die Infrastrukturmilliarden haben, schnell und spürbar besser werden. Aber es wird seine Zeit brauchen. Gerade wenn wir jetzt viel in die Infrastruktur investieren, dann bedeutet das auch Baustellen, das bedeutet Behinderung, das bedeutet im Bahnbereich dann auch leicht Verspätungen.
2: Bilger hatte gestern Patrick Schnieder als Verkehrsminister abgelöst. Unterdessen hat die krisengebeutelte Bahn Medienberichten zufolge im ersten Halbjahr schwarze Zahlen geschrieben, zum ersten Mal seit 7 Jahren. Der bundeseigene Konzern habe mit seinem Kerngeschäft von Januar bis Juni ein Plus im dreistelligen Millionenbereich gemacht. Als Hauptgrund wird die Entwicklung bei den Kraftstoffpreisen genannt, da sind viele vom Auto auf die Bahn umgestiegen. In mehreren Regionen Frankreichs sind erneut Waldbrände ausgebrochen. Auch in Spanien lodert ein neues schweres Feuer in einem Nationalpark an der Grenze zu Portugal. In Griechenland wütet ein Waldbrand auf Kreta. Dort kamen 2 Feuerwehrleute bei Löscharbeiten ums Leben. Die Investorenpläne von FIFA-Präsident Infantino sind auf scharfen Gegenwind gestoßen. Die UEFA und der DFB laufen Sturm dagegen, was Unterstützung findet beim Sportvorstand des FC Bayern München, Max Eberl. Der hat gestern sehr deutliche Worte gefunden.
4: Ich weiß nicht, wer um Herrn Infantino herum ist. Sind ja ein paar Menschen, gute Buddies, aber es fühlt sich echt beschissen an.
2: Infantino will Vermarktungsanteile an der Fußball-WM an Investoren verkaufen.
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1: Radio Schwaben wünscht euch weiterhin gute Fahrt. Im Moment läuft der Verkehr ohne Störungen und ohne Blitzer.
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7: Ist schon wieder der Donnerstagmorgen.
8: Großartig.
7: Hier ist Radio Schwaben, Franzi und Lukas. Und ihr wisst, wie es ist, um diese Uhrzeit. Ne? Wir sind kurz vor den Sommerferien, kurz vorm Urlaub, nicht mehr weit weg vom Wochenende. Und da brauchen wir auch gar nicht viel erzählen. Wir schicken euch jetzt einfach rein in den Tag. Erstmal ganz entspannt mit einer halben Stunde.
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1: Es ist 5 Uhr und 24 Minuten. 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
2: Zum Start in den Tag gibt es einen klaren Himmel und es geht rasch in die Hitze. In Bayerisch-Schwaben und im Allgäu gibt es nach der sonnigen Früh 34 bis 37 Grad. Bis zum Abend ist es meist freundlich, nur Richtung Nordschwaben ziehen mehr Wolken auf und der Wind frischt etwas auf. Der Radioschwaben 3-Tage-Trend. Morgen ist es erst noch freundlich, später nehmen die Wolken zu und ab Mittag ziehen Schauer durch, örtlich auch Gewitter. Am Samstag ist es wechselhaft mit weiteren Schauern und nur noch 27 bis 30 Grad. Und am Sonntag zeigt sich das Wetter ähnlich mit trockenen Phasen und neuen Schauern im Tagesverlauf. Die aktuellen Wetterwerte. In Velden 18 Grad und wolkenlos, in Bad Grönenbach 16 Grad und klar, sowie in Weißenhorn 16 Grad.
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2: Radio Schwaben wünscht euch weiterhin gute Fahrt. Im Moment läuft der Verkehr ohne Störungen und Blitzer.
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6: Und langsam wird es so ein bisschen leichter, ne? Wir sind, ich würde mal sagen, zweitbesten Tag der Arbeitswoche.
7: Ja, doch. Ja? Auf jeden Fall.
6: Weil der Donnerstag. Du kannst abends schon ein bisschen länger wach bleiben. Weil am nächsten Tag ist ja
7: ist
6: Freitag.
7: Ja egal.
6: Viele haben auch Urlaub. Bei vielen geht's morgen los. Man hat so ein bisschen die Vorfreude an dem Tag. Auf WhatsApp geht's langsam wieder los. Hey, Grillfeier am Wochenende. Blablabla. Man fährt vielleicht, wie gesagt, mit Freunden weg. Die schreiben dann so, hey, wann geht's los? Das wird so ein bisschen besprochen. Der Pläne werden gemacht.
7: Ja.
6: Also eigentlich geht alles einfacher.
7: Toll.
6: Und jetzt haben wir noch Musik für euch.
7: Besser geht's nicht.
6: Nee, besser geht's nicht. Also, auf geht's.
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2: Heute früh startet der Tag meist klar und es wird schnell sonnig. Später gibt es zwischen Donau und den Alpen, also zwischen Nordschwaben und dem Allgäu, viel Sonne. Am Nachmittag stehen heiße 34 bis 37 Grad an. Gegen Abend ziehen vor allem nach Norden hin mehr Wolken auf. Dazu wird der Wind spürbarer. Der Radio Schwaben 3-Tage-Trend. Morgen gibt es erst oft freundliches Wetter. Ab Mittag entstehen Schauer und Gewitter, in Nordschwaben teils kräftiger. Am Samstag ist es zunächst überwiegend wolkig, später mit Auflockerungen und einzelnen Schauern. Mit 28 bis 29 Grad wird es nicht mehr ganz so heiß. Am Sonntag setzt sich warmes Sommerwetter mit mehr Wolken fort. Im Moment sind es in Friedberg 17 Grad bei wolkenlosem Himmel. In Marquettenbach sind es 22 Grad und es ist trocken. In Nördlingen liegen die Temperaturen bei 19 Grad.
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0: Es ist 5 Uhr und 58 Minuten. 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
4: Ich bin Joshua Heise. Guten Morgen. Die Deutsche Bahn legt heute ihre Halbjahresbilanz vor. Medienberichten zufolge hat der staatseigene Konzern in seinem Kernbereich schwarze Zahlen geschrieben. Zum ersten Mal seit 7 Jahren. Mehr von Moritz Einzel.
5: Mit ihrem Kerngeschäft hat die Bahn laut Bild und Spiegel von Januar bis Juni ein Plus im dreistelligen Millionenbereich erzielt. Rund 960 Millionen Fahrgäste waren demnach 17 Millionen mehr als im Vorjahr und damit ein neuer Rekord. Als Hauptgrund wird die Entwicklung bei den Kraftstoffpreisen genannt. Da sind viele vom Auto auf die Bahn umgestiegen, vor allem Pendler im Nahverkehr.
4: In mehreren Regionen Frankreichs sind erneut Waldbrände ausgebrochen. Betroffen ist unter anderem das Departement Var. Dort mussten bis zu 700 Menschen evakuiert werden. Auch in Spanien ist ein neues schweres Feuer ausgebrochen, in einem Nationalpark an der Grenze zu Portugal. In Griechenland wütet ein Waldbrand auf Kreta. Dort kamen 2 Feuerwehrleute bei Löscharbeiten ums Leben. Das anhaltende Niedrigwasser schränkt den Schiffsverkehr auf dem Chiemsee ein. Wie die Chiemsee-Schifffahrt mitgeteilt hat, können die Anlegestellen Seebruck und Überseefeldwies ab Montag vorerst nicht mehr angefahren werden. Die nächstgelegenen Anlegestellen befinden sich in Gstaad und Kieming. Die UEFA will sich gegen Pläne von FIFA-Chef Infantino wehren, Vermarktungsanteile an Weltmeisterschaften an Investoren zu verkaufen. Auch FC Bayern Sportvorstand Max Eberl hat sich dagegen ausgesprochen. Er sagte, der Fußball sei ein Spiel und die FIFA dafür da, dieses Spiel in Formen und Regeln zu bringen und Weltmeisterschaften auszurichten, nicht nur um Profit zu machen.
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6: Und wir haben tatsächlich schon 2 Meldungen. Einer von der A8 in Zusmarshausen oder bei Zusmarshausen steht ein Pannenfahrzeug. Und dann noch die B10 bei Neu-Ulm, da haben wir auch ein Pannenfahrzeug. Bitte gut aufpassen.
7: Ich habe 2 Blitzer für euch. Einmal in Marktoberdorf, Meichelbeckstraße und in Vils die Fernpassstraße.
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6: Franzi.
7: Lukas.
6: Wenn ich dich jetzt frage, denkst du, dass Bayerisch Schwaben und das Allgäu diesen Morgen komplett rockt?
7: Absolut.
6: Ja, absolut.
7: Ihr hört Radio Schwaben, das kann man nur rocken.
6: So schaut's aus. Ihr dreht jetzt Radio Schwaben ordentlich auf, mehr 80er, 90er aktuelle Hits. Wir haben natürlich tolle Events aus der Region, regionale Infos. Und trotzdem atmen wir mal ein bisschen durch und machen einfach ganz entspannt. Wir haben es bald geschafft. Es ist der Donnerstag. Herrlich.
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0: Also gestartet in den Tag sind wir schon mal. Wir hoffen, es geht gut los bei euch. Servus, hier ist Radio Schwaben am Donnerstagmorgen.
1: Und wir werfen schon mal einen Blick auf morgen und das Wochenende, denn es gehört zu den staureichsten des gesamten Jahres.
2: Zu Beginn der Schulferien in Bayern und Baden-Württemberg rechnen wir vor allem auf den Autobahnen in Richtung Süden mit hohem Verkehrsaufkommen und dann zu den Stoßzeiten mit langen Staus. Vor allem ab dem Nachmittag muss man sich auf mehr Verkehr und Stau einstellen, denn viele Familien warten nur noch, bis die Kinder aus der Schule kommen und starten dann direkt die Fahrt in den Urlaub, umgehend am Nachmittag des letzten Schultags. Zum späteren Abend hin nimmt der Verkehr dann wieder allmählich ab und beruhigt sich.
0: Alexander Kreipel ist Verkehrsexperte beim ADAC und wir sind jetzt ein bisschen vorbereitet auf den Wahnsinn, der da morgen auf uns wartet. Und leider hört er auch nicht nach der Grenze auf. Vor allem ist am Samstag eine Menge geboten. Wir schauen mal kurz nach Österreich.
2: Die angekündigte Vollsperrung der Fernpassstraße B179 zwischen Reutte und Nassereit ist die wohl größte Beeinträchtigung zum Ferienstart. Von 9.45 Uhr bis 12 Uhr wird eine Demonstration in diesem Bereich des Fernpasses durchgeführt und das heißt, kein Fahrzeug wird den Fernpass in dieser Zeit passieren können. Wir empfehlen, den Fernpass an diesem Tag ganz zu meiden. Diese Sperrung fällt genau in den erwarteten Höhepunkt der ersten Reisewelle und darum rechnen wir auch damit, dass auch Ausweichstrecken sehr schnell überlastet sein werden.
1: Also egal, wo ihr am Wochenende hin müsst, wir hoffen, ihr kommt da gut durch. Vorbereitet sind wir auf jeden Fall schon mal.
0: Und am Wochenende natürlich Radio Schwaben anlassen, wie immer, für alle Verkehrsinfos und natürlich auch die richtige Musik für euren Trip, die liefern wir sowieso.

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0: lasst euch ein kleines bisschen verzaubern am Donnerstagmorgen auf Radio Schwaben. Denn wir gehen jetzt nicht zur Stadtgeschichte, nicht verwechseln, sondern wir erzählen euch jetzt ein bisschen Märchen. Naja, nicht wir.
1: Naja, also es gibt eine Märchenstunde auf der Burg Laubenberger Stein in Immenstadt. Heute um 15.30 Uhr bis 16.15 Uhr. Das Ganze ist kostenlos. Ihr müsst euch heute noch anmelden. Bis 14 Uhr geht das. Und da gibt's dann so eine Geschichtenerzählerin, die nimmt euch dann mit auf eine Reise voller Märchen, Sagen und Burggeschichten. Und wichtig ist, dass ihr eine eigene Sitzunterlage mitnimmt, weil ihr könnt dann nämlich dann picknicken und dann das Essen mitbringen und eine tolle Zeit gemeinsam verbringen. Und dann habt ihr bestimmt noch so eine ganz tolle Aussicht, oh, wie im Märchen.
0: Ja, schön. Also so in so einer Burg, das hat ja sowieso immer eine ganz besondere Atmosphäre. Mhm. Und vor allem heute, wenn es richtig, richtig warm wird, so ein altes Gemäuer ist auch recht kühl.
1: Oh ja.
0: Ist eigentlich... Ich finde auch irgendwie was, das kann man auch als Erwachsener mal machen.
1: Natürlich.
0: Das ist für mich gar nicht so ein Kinderding eigentlich. Also nee. Ich finde es auch als Erwachsener ziemlich cool. Mhm. Da muss man sich nicht schämen. Nee. Also außer ihr habt so einen Narrenhut auf oder so. Das kommt dann vielleicht ein bisschen komisch.

0: Es ist 6 Uhr und 25 Minuten. 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
1: Heute gibt es bei uns am Morgen einen klaren Start. Schnell wird es sonnig. Bis zum Nachmittag bleibt es verbreitet sonnig und sehr heiß, bei 34 bis 37 Grad. Zum Abend ziehen in Bayerisch-Schwaben und im Allgäu vor allem im Norden ein paar Wolken auf. Dazu frischt der Wind stellenweise auf.
2: Der Radio Schwaben 3-Tage-Trend.
1: Morgen geht es erst freundlich los. Ab Mittag ziehen dichtere Wolken auf. Später sind Schauer und örtliche Gewitter möglich. Im Norden auch kräftiger. Am Samstag wird es wechselhaft mit vielen Wolken und einzelnen Schauern bei 28 bis 29 Grad. Am Sonntag wieder freundlicher und verbreitet wärmer. Aktuell meldet Eindling wolkenlos bei 16 Grad. In Sonthofen sind es 16 Grad, in Bissingen trocken bei 16 Grad.
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3: Und wir haben tatsächlich schon zwei Meldungen. Einer von der A8 in Zusmarshausen oder bei Zusmarshausen steht ein Pannenfahrzeug. Und dann auch die B10 bei Neu-Ulm, da haben wir auch ein Pannenfahrzeug. Bitte gut aufpassen.
4: Ich habe zwei Blitzer für euch. Einmal in Marktoberdorf, Meichelbeckstraße und in Vils die Fernpassstraße.
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3: Und hier ist es, das Radio Schwaben Kleiderschrank Update. Franzi?
4: Über 30 Grad kriegt man heute. Es ist jetzt schon super warm. Und ich bin euch ehrlich, wenn ich nicht arbeiten müsste, wäre ich gar nicht aus meiner Wohnung rausgegangen.
3: Ich glaube, das sind heute die zwei Optionen. Also wenn ihr frei habt, ihr seid ja jetzt schon ziemlich früh wach. Das heißt, ihr seid wahrscheinlich relativ früh aus der Arbeit raus. Mhm. Und das heißt, entweder Baggersee oder wirklich zu Hause eingraben und alles dicht machen, Klimaanlage an, irgendwie sowas. Mehr Optionen gibt es heute nicht. Mhm. Und ganz ehrlich, jetzt in der Früh, wenn ihr rausgeht, Jacke braucht ihr nicht,
4: nein.
3: Pulli braucht ihr nicht, kurze Hose, T-Shirt reicht völlig, es ist jetzt schon sauber.
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1: Oh ja, es ist wieder soweit. Die Radioschwaben-Stadtgeschichte kommt angeflogen. Mhm. Vielleicht auf dem Rücken eines Drachen. Oder halt auch nicht. Also manchmal sind es sehr mystische Geschichten. Ja. Manchmal sind es echte Geschichten, quasi aus der Vergangenheit. Hm. Und dann gibt es auch manchmal Geschichten, die sind ganz, ganz aktuell. Das macht sie ja aus, die Radioschwaben-Stadtgeschichte. Wir erfahren ganz, ganz viel über unsere Region. Heute sind wir ganz oben im Ries und wir schauen nach Harburg. Ein schönes Städtchen.
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2: Wer heute zur Harburg hinaufblickt, ahnt kaum, welche Geschichte sich dort der Sage nach abgespielt haben soll. Sie beginnt allerdings nicht auf der Burg selbst, sondern viele Kilometer entfernt in einem Kloster. Dort soll ein Mönch etwas geschafft haben, das eigentlich ungewöhnlich war. Er überlistete den Teufel und sperrte ihn in ein Glas. Damit war das Böse gebannt und das Gefäß blieb über viele Generationen hinweg unberührt. Mehr als 200 Jahre lang geschah nichts. Doch eines Tages zog ein heftiges Gewitter auf. Blitze zuckten über den Himmel, Donner rollte über das Land und plötzlich schlug ein Blitz genau dort ein, wo das Glas aufbewahrt wurde. Das Gefäß zersprang in 1000 Stücke. Im selben Moment war der Teufel wieder frei. Wütend machte er sich auf die Suche nach einem neuen Ort, an dem er sich verstecken konnte. Schließlich fand er einen Platz am Fuß der Harburg. Dort, so erzählt man sich bis heute, soll er sich niedergelassen haben. Seitdem trägt dieser Teil der Stadt den Namen Höll. Ob sich das wirklich so zugetragen hat, weiß heute natürlich niemand mehr. Doch wenn dunkle Gewitterwolken über der Harburg aufziehen und der Donner durch das Wörnitztal hallt, denken manche Menschen noch immer an diese alte Sage.

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1: Er ist cremig, er ist fluffig und dieses Mundgefühl ist einfach einmalig.
2: Silvia Schlögel lässt uns hier früh am Morgen das Wasser im Munde zusammenlaufen. Oh. Sie kommt vom Verlag Die Hauswirtschafterei und es geht um Käsekuchen.
3: Oh, für viele ist es der Kuchen. Mein Kollege Lukas Prosser ist fast schon als Käsekuchen-Fanatiker zu bezeichnen.
2: Ja.
3: Und ich glaube, da geht es nicht nur ihm allein so.
2: Wie von Silvia beschrieben, ist dieser Kuchen nicht ohne Grund so beliebt. Und deshalb gibt es jetzt auch ein Backbuch rund um den Käsekuchen. Das haben die rausgebracht und heute veröffentlicht. Denn es ist Tag des Käsekuchens.
3: Und der enthält nicht nur Kalorien und Glück, sondern auch richtige Geschichte.
1: Der wurde schon 700 vor Christi bei der ersten Olympiade als Energiesnack, als Powersnack den Sportlern damals gegeben. Also up to date.
3: Falls ihr jetzt so richtig Lust auf einen Käsekuchen habt und vielleicht auch mal ein bisschen was Neues probieren wollt, auf radioschwaben.de unter dem Reiter Lifestyle findet ihr zwei tolle Rezepte aus dem neuen Buch von Silvia Schlögel.
2: Denkst du, wir könnten unsere Adresse kurz durchgeben und dann können die Leute den Käsekuchen per Einschreiben an uns schicken?
3: Oh, Lukas.
2: Dann eben nur als Paket, ist okay.
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1: Heute gibt es zwischen Donau und den Alpen meist einen klaren, sonnigen Morgen. Bis zum Mittag viel Sonne. Am Nachmittag wird es in Bayerisch-Schwaben und im Allgäu verbreitet heiß. Später lebt der Wind stellenweise auf. In der Nacht kühlt es auf 14 bis 20 Grad ab. Der Radio Schwaben 3-Tage-Trend. Morgen geht es zunächst freundlich los. Am Nachmittag und Abend folgen Schauer und Gewitter. In Nordschwaben können sie auch kräftiger ausfallen, bei 33 bis 36 Grad. Am Samstag ist es wechselhaft mit vielen Wolken und zeitweisen Schauern. Am Sonntag ändert sich daran wenig. Es bleibt warm, zeitweise freundlich, aber weiterhin nicht ganz beständig. Derzeit liegen die Temperaturen in Dasing bei 17 Grad und es ist wolkenlos, in Dietmannsried bei 19 Grad und in Nordendorf bei 17 Grad.
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0: Es ist 6 Uhr und 55 Minuten. 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
3: Ich bin Joshua Heise. Guten Morgen. Die Menschheit lebt ab heute über ihre Verhältnisse. Die natürlichen Rohstoffe, die die Erde innerhalb eines Jahres erneuern kann, sind aufgebraucht. Der sogenannte Erdüberlastungstag liegt in diesem Jahr 6 Tage später als 2025. Diana Kramer ordnet ein.
4: Die leichte Verschiebung in diesem Jahr lässt auf den ersten Blick vermuten, dass die Menschheit etwas nachhaltiger lebt. Laut WWF liegt der Grund aber in aktualisierten Daten. Anfang der 1970er Jahre lag der Erdüberlastungstag noch Ende Dezember. Die Lücke zwischen dem hohen Ressourcenverbrauch der Menschheit und der Regenerationsfähigkeit der Erde wird also Jahr für Jahr größer.
3: Die einen können es kaum erwarten, die anderen zittern jetzt schon. Morgen gibt's in Bayern Zeugnisse. Die Kinderschutzexpertin Schreiner Hirsch rät Eltern, auch bei schlechten Noten erst einmal durchzuatmen und das Kind in den Arm zu nehmen. Wichtig sei die Botschaft, du bist unser Kind und wir lieben dich. Danach könne man gemeinsam schauen, wie die Noten im nächsten Jahr besser werden können. Der Juli war nach vorläufigen Daten des Deutschen Wetterdienstes der 5. Monat in Folge, der deutlich sonniger war als im vieljährigen Mittel. Dazu gab es vergleichsweise wenig Regen. Genauere Daten veröffentlicht der DWD im Laufe des Tages. Vorab ist aber schon klar, der Juli war einer der 10 wärmsten Juli-Monate seit Beginn der Aufzeichnungen. FIFA-Präsident Infantino hat seine umstrittenen Investorenpläne verteidigt. In einer Videobotschaft bezeichnete er den geplanten Einstieg externer Geldgeber als einmalige Chance für die weltweite Entwicklung des Fußballs. Kritiker werfen ihm vor, vor allem seinen persönlichen Profit im Blick zu haben. Aus Europa kamen Vorwürfe von Bestechung, Erpressung und einem Ausverkauf des Sports.
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5: Und Servus, es ist schon eine Menge los. Wir merken, dass morgen die Ferien beginnen. A7 Ulm Richtung Füssen. Zwischen dem Dreieck die Städten und Föhringen besteht Gefahr durch einen defekten LKW. Der Standstreifen ist blockiert. Es sind Personen auf der Fahrbahn und da steht auch ein brennendes Fahrzeug. Bitte besonders gut aufpassen. Dann die A8 Stuttgart Richtung München. Zwischen Günzburg und Burgau besteht Gefahr durch Gegenstände auf der Fahrbahn. Es sind Plastikteile. Bitte aufpassen. Die Gegenrichtung A8 München Richtung Stuttgart. Zwischen Augsburg West und der Ausfahrt Neuses gab es einen Unfall. Die A96 München Richtung Lindau. Zwischen Mindelheim und Stetten besteht Gefahr durch mehrere Plastikteile auf der Fahrbahn. Da auch vorsichtig sein. Und wir schauen ein bisschen raus aus unserer Region, aber das ist für alle Pendler sehr wichtig. A96 Lindau Richtung München. Zwischen München, Freiham Süd und Grevelfing besteht Gefahr durch ein brennendes Fahrzeug. Es sind Personen auf der Fahrbahn und ortskundige Autofahrer werden gebeten, das Gebiet weiträumig zu umfahren. Weiter haben wir noch einen auf der B28, geht die Städten Richtung Ulm, wie immer ein kleiner Stau bei Neu-Ulm.
6: Ich habe Blitzer für euch in Augsburg, Linkerberg und Marktoberdorf, Meichelbeckstraße.
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5: Es ist wieder Zeit für Vorfreude. Was sind eure Wochenendpläne?
6: Der Kai aus Dillingen hat uns geschrieben, direkt morgen nach der Arbeit Abfahrt zum Gardasee.
5: Na klar.
6: Maria aus Hiddenstetten fahren am Samstag zu Oma und Opa an den Tegernsee. Mhm. Und der Harald aus Sigmarszell hat uns erzählt, Bodensee, Berge, alles vor der Nase. Ich habe alles, was ich brauche hier und muss nichts planen.
5: Ja, da muss ich dem Harald aber recht geben. Wir wünschen natürlich allen Urlaubern eine tolle Zeit. Mhm. Aber hier bei uns geht schon auch genug Tolles zu erleben. Und in wenigen Minuten haben wir auch direkt wieder was Schönes für alle, die hier bleiben.
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0: Bodensee, Berge, Lech, Donau. Ja, ist schon schön, da zu leben, wo andere Urlaub machen.
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2: Es geht für einige schon morgen oder am Wochenende los in den Urlaub. Wir wünschen euch eine super schöne Zeit und nicht vergessen, Radio Schwaben kann man übers Internet auch im Ausland hören. Ich meine ja nur.
0: Aber alle, die daheim bleiben, es gibt Schlimmeres als im Sommer bei uns.
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0: Die Panoramatour Wildes Allgäu, natürlich alles nochmal aufgelistet bei radioschwaben.de unter dem Reiter Lifestyle. 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Perfekt, um nach der Tour da reinzuspringen.
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0: 19 Grad in Donauwörth, 20 in Augsburg und in Kempten haben wir auch schon 19. Also wir wissen alle, was heute auf uns zukommt. Das wird ein richtig heißer Tag.
1: Aber auch wenn es für den einen oder anderen manchmal zu heiß ist, glaubt uns, wir als Frühaufsteher kennen das, wenn man abends früh ins Bett muss und draußen brutzelt's noch. Aber es hat auch viel Gutes.
0: Wir gehen baden in unseren tollen Seen und Flüssen, grillen und sitzen abends lang draußen am Wochenende. Wir radeln, wir werden braun, wir gehen in die Berge. Im Winter träumen wir vom Sommer und jetzt ist es soweit, also lasst es uns genießen.
1: Baut ein paar Überstunden ab, macht vielleicht mal länger Mittagspause oder kommt mal später und genießt den Abend. Mit den meisten Chefs kann man doch reden, lasst uns einen tollen Sommer haben.

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1: Es ist 7 Uhr und 25 Minuten. 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
2: Am Morgenschein verbreitet die Sonne, bis zum Nachmittag wird es sehr heiß. Am Abend kommen gebietsweise Wolken dazu und in der Nacht kühlt es auf 14 bis 20 Grad ab. Der Radio Schwaben 3-Tage-Trend in Bayerisch Schwaben und im Allgäu. Morgen ist es erneut freundlich. Ab Mittag sind Schauer und Gewitter wahrscheinlicher, in Nordschwaben teils mit stürmischen Böen. Dazu 33 bis 36 Grad. Am Samstag ziehen öfter Wolken durch. Dazu gibt es einzelne Schauer und es ist nicht mehr ganz so heiß. Am Sonntag zeigt es sich wieder freundlicher und wärmer. Insgesamt ist es hochsommerlich. Derzeit meldet Dinkelscherben wolkenlos bei 18 Grad. Mindelheim klar bei 23 Grad und Bodenbach 18 Grad.
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4: Und servus, es ist schon eine Menge los. Wir merken, dass morgen die Ferien beginnen. A7 in Richtung Füssen. Zwischen dem Dreieck Hettichstetten und Föhringen besteht Gefahr durch einen defekten LKW. Der Standstreifen ist blockiert, ist in Person auf der Fahrbahn und da steht auch ein brennendes Fahrzeug. Bitte besonders gut aufpassen. Dann die A8 Stuttgart Richtung München. Zwischen Günzburg und Burgau besteht Gefahr durch Gegenstände auf der Fahrbahn. Das sind Plastikteile. Bitte aufpassen. Die Gegenrichtung A8 München Richtung Stuttgart. Zwischen Augsburg West und der Ausfahrt Neuses gab es einen Unfall. Die A96 München Richtung Lindau. Zwischen Mindelheim und Stetten besteht Gefahr durch mehrere Plastikteile auf der Fahrbahn. Da auch vorsichtig sein. Und wir schauen ein bisschen raus aus unserer Region, aber das ist für alle Pendler sehr wichtig. A96 Lindau Richtung München. Zwischen München, Freiham Süd und Grevelfing besteht Gefahr durch ein brennendes Fahrzeug. Es sind Personen auf der Fahrbahn und ortskundige Autofahrer werden gebeten, das Gebiet weiträumig zu umfahren. Weiter haben wir noch einen auf der B28 hier die Städten Richtung Ulm. Wie immer ein kleiner Stau bei Neu-Ulm.
5: Ich habe Blitzer für euch in Augsburg, Klinkerberg und Marktoberdorf-Meichelbeckstraße.
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4: Das Wichtigste überhaupt ist entspannt sein. Weil erst wenn man entspannt ist, können wir auch irgendwas genießen.
5: Gerade im Urlaub oder wenn es übers Wochenende weggeht, sollten wir im Kopf auf keinen Fall daheim sein. Ist alles okay? Was, wenn doch was ist?
4: Nicht reinsteigern, sondern auf Nummer sicher gehen. Wir sprechen gleich mal mit der Polizei, wie wir unser Zuhause vor Einbrechern sichern, als wäre es vor Nox.
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0: Es ist Radio Schwaben, euer Sender für alle Fälle. Am Donnerstagmorgen und wir versuchen natürlich an alles zu denken, bevor es in die Sommerferien geht.
1: Viele fahren weg, wenn auch nur mal ein paar Tage. Und leider gibt es da einige, die das gerne mal ausnutzen. Einbrecher. Wir wollen jetzt keine Panik verbreiten, aber die Einbrecher vertreiben, das geht ganz einfach.
2: Das Haus sollte als bewohnt wirken. Nutzen Sie Zeitschaltuhren, um Lampen ein- und auszuschalten oder vielleicht auch die Rollläden hoch und runter zu fahren. Vielleicht auch mal einen Radiowecker, der dann Musik abspielt. Der Briefkasten, wenn geleert wird, zeigt auch davon, dass jemand zu Hause ist. Sprechen Sie mit Ihren Nachbarn, die dann auch hin und wieder mal das Haus kontrollieren.
0: Alexander Heubuch vom Polizeipräsidium Schwaben Südwest mit einfachen Tipps, wo die Einbrecher gar nicht erst auf die Idee kommen, bei euch vorbeizuschauen.
1: Und wem das nicht reicht, mittlerweile gibt es halt auch wirklich grandiose technische Möglichkeiten.
2: Smart-Home-Systeme nutzen, um Beleuchtung, Kameras oder Ähnliches auch aus der Ferne zu steuern und auch mal kurzen Blick drauf zu werfen.
0: Generell, Kameras außen und innen, Alarmanlagen, jede Menge Häuser und Wohnungen haben das mittlerweile. Dann könnt ihr komplett entspannen und selbst im Urlaub einfach mal zu Hause reinschauen, ob alles okay ist.
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1: Und natürlich schauen wir wie jedes Mal, wenn das Wochenende näher kommt. Das ist schon so, ich assoziiere das schon richtig mit Wochenende. Lechflimmern findet wieder statt vom Mittwoch bis Sonntag, jede Woche bis in den September rein. Das größte Open-Air-Kinofestival in ganz Deutschland.
2: Und welche Filme da heute gezeigt werden, verriet uns der liebe Michael Hehl, der Veranstalter.
3: Am Donnerstag, 30.07. zeigen wir zum letzten Mal die bayerische Komödie Ein Münchner im Himmel, Der Tod ist erst der Anfang, und einen Konzertfilm zur Kultband Depeche Mode auf der anderen Leinwand.
1: Also fantastisch, heute wieder eine Menge geboten beim Lechflimmern, und es gibt natürlich noch deutlich mehr Filme.
2: Und die hier findet ihr bei uns auf der Homepage radioschwaben.de unter dem Reiter Lechflimmern.
1: Und wenn er schon von Depeche Mode redet, machen wir uns doch mal ein bisschen heiß drauf, oder? Hier sind sie mit ihrem wahrscheinlich größten Hit, Enjoy the Silence. Viel Spaß.

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1: Am Vormittag wird es bei uns rasch sonnig und heiß. Bis zum Nachmittag dominiert in Bayerisch-Schwaben und dem Allgäu die Sonne. Später ziehen ein paar Wolken durch und die Temperaturen steigen auf 34 bis 36 Grad. Zum Abend bleibt es meist trocken, nur der Wind lebt stellenweise etwas auf.
2: Der Radio Schwaben 3-Tage-Trend.
1: Morgen ist es erst noch freundlich, am Nachmittag dann unbeständiger mit Schauern und Gewittern, in Nordschwaben teils mit kräftigen Böen. Am Samstag ziehen mehr Wolken durch, einzelne Schauer sind möglich und mit 28 bis 29 Grad ist es nicht mehr ganz so heiß. Am Sonntag wird es warm und leicht wechselhaft. Im Moment meldet Mehring wolkenlos bei 22 Grad, in Jengen sind es 23 Grad und in Asbach-Beumenheim 19 Grad.
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5: Es ist 7 Uhr und 56 Minuten.
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7: Ich bin Joshua Heise. Guten Morgen. Schottendicht, Lüftung an. Der Deutsche Wetterdienst erwartet für heute in Bayern den Höhepunkt der Hitzewelle. Bis zu 40 Grad sind etwa in Unterfranken möglich. Darauf folgen am Abend heftige Schauer und Gewitter. Die Hitze bedeutet auch wieder eine hohe Waldbrandgefahr. Deshalb sind in Niederbayern und der Oberpfalz Beobachtungsflüge unterwegs. In den nächsten Tagen dann auch in Ober- und Unterfranken. Die Deutsche Bahn stellt heute ihre Halbjahresbilanz vor. Trotz schwacher Pünktlichkeitsquote und maroder Infrastruktur berichten Medien von einem Plus im Kerngeschäft. Im letzten Jahr lief es da noch anders. Uli Reitinger berichtet.
8: 2025 verzeichnete die Bahn einen Milliardenverlust. Verkehrsminister Schnieder agierte glücklos und musste gehen. Sein Nachfolger Steffen Bilger wird sich die Bilanz heute ganz genau anschauen. Der Konzernumbau mit Stellenstreichungen und einem Sanierungsprogramm im Fernverkehr ist bereits in vollem Gange. Besonders kritisch ist die Lage bei DB Cargo. In der Güterverkehrssparte sollen 6.200 Stellen wegfallen.
7: In Deutschland haben Blitze im letzten Jahr deutlich weniger Schäden angerichtet als im Jahr davor. Laut Gesamtverband der deutschen Versicherungswirtschaft gab es 180.000 versicherte Schäden, ein Rückgang um 40.000. So ging auch die gesamte Schadenssumme um 30 Millionen auf 310 Millionen Euro zurück. Im letzten Jahr hat es nicht einmal halb so viel geblitzt wie 2024. Verstößt das Weiterleiten privater Chats an Dritte gegen das EU-Datenschutzrecht? Das ist heute Thema am Bundesgerichtshof. Hintergrund ist ein Streit zwischen zwei ehemaligen Freundinnen. Eine der beiden hatte Nachrichten der anderen über die Verhältnisse an ihrem Arbeitsplatz an genau diesen weitergeleitet. Daraufhin wurde der Mitarbeiterin gekündigt. Sie fordert Schadenersatz. Ein Urteil wird noch nicht erwartet.
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9: Und wir schauen raus auf die A7 in Richtung Füssen zwischen Dreikittistetten und Föhringen. Besteht Gefahr durch einen defekten LKW. Der Standstreifen ist blockiert. Es sind Personen auf der Fahrbahn und da steht auch ein brennendes Fahrzeug. Es staut sich. Plant mehr Zeit ein. Die B2 Richtung Landsberg, da haben wir einen Stau bei Gesthofen. Auch da ein bisschen mehr Zeit einplanen. Und die B28 ganz klassisch, die Städten Richtung Ulm, da haben wir einen Stau bei Neu-Ulm.
10: Ich habe Blitze für euch in Augsburg-Klinkerberg, Memmingen, Europastraße, Markt-Oberdorf, Meichelbeckstraße und in Vils die Fernpassstraße.
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0: wir sind bei den 80ern ab 8 angekommen und feiern wie so oft einen Geburtstag. Und zwar von der lieben Kate Bush, die wird heute 68. Happy Birthday.
1: Ja, Happy Birthday auch von mir. Bekannt wurde sie in den 80ern, war da riesengroß, auch in den 90ern. Und dann kam längere Zeit jetzt nichts mehr von ihr, aber sie hatte wieder einen riesengroßen Push von der Serie, nämlich Stranger Things. Vor allem in der 4. Staffel wurde ein Song hoch und runter gespielt und den spielen wir jetzt hier ihr zu Ehren. Hier kommt Kate Bush für euch mit Running Up That Hill.
0: Wusstest du, dass der nochmal Nummer 1 in Großbritannien war danach?
1: Ach echt, oder?
0: Ja,
1: krass.
0: Hat mittlerweile über 1,6 Milliarden Streams.
1: Wow.
0: Das ist mal ein Comeback.
1: Stark.

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0: Einen schönen guten Morgen hier bei den 80ern ab 8 auf Radio Schwaben. An diesem wahrscheinlich heißesten Tag der Woche.
1: Ja, davon kann man fast ausgehen. Heute wird es richtig knackig. Und wir haben uns jetzt mal gefragt, was war denn in den 80ern der absolute Hitzerekordsommer? Und das war der Jahrhundertsommer 1983. Ja, da hat es runtergebrutzelt, es war trocken, es war heiß. Es wurde das erste Mal die 40-Grad-Marke geknackt. Also 40 ist schon aua. Mhm. Und natürlich haben wir dann nochmal geschaut, was war denn 83 der Sommersong in Deutschland? Wo sind sie alle abgedeckt? Was ging richtig ab? Und es war Vamos a la Playa von Rigera. Und hier ist er jetzt für uns, weil der funktioniert immer noch, auch noch 43 Jahre später. Musst du kurz rechnen.

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3: Es ist 8 Uhr und 25 Minuten. 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
4: Heute gibt es zwischen Donau und den Alpen am Vormittag meist Sonne. Bis zum Mittag wird es rasch hochsommerlich heiß. Am Nachmittag ziehen vor allem nach Norden hin mehr Wolken auf. Im Allgäu bleibt es oft länger freundlich. In der kommenden Nacht ist es zwischen Nordschwaben und dem Allgäu locker bewölkt. Die Temperaturen sinken meist auf 16 bis 20 Grad. Der Radio Schwaben 3-Tage-Trend. Morgen gibt es erst viel Sonne. Später sind besonders in Nordschwaben kräftige Schauer und Gewitter mit stürmischen Böen möglich, bei 33 bis 36 Grad. Am Samstag überwiegen die Wolken, dazu ziehen immer wieder Schauer durch. Am Sonntag wird es warm und leicht wechselhaft. Derzeit meldet Zusmarshausen wolkenlos bei 21 Grad, Nesselwang 23 Grad und Oettingen 22 Grad.
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6: Und Servus raus auf die A7 Ulm Richtung Füssen, da man Stau zwischen Nersingen und Föhringen plant ein bisschen mehr Zeit ein. Dann die B17 Richtung Landsberg, da haben wir immer wieder Stop and Go im Stadtgebiet von Augsburg. Und die B28, die Städten Richtung Ulm, immer noch Stau bei Neu-Ulm.
7: Ich mache weiter mit den Blitzern in Augsburg, die Hans-Böckler-Straße, die A96 beim Kohlberg-Tunnel und Memmingen-Europastraße.
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0: Also aktuell gibt sie wirklich alles, die Sonne. Servus, hier ist Radio Schwaben mitten in einer absoluten Hochsommerwoche. Von oben brutzelt es runter, die Temperaturen werden immer höher. Aber was ist eigentlich dieser gelbe Ball da, der uns aktuell so dermaßen einheizt?
1: 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Mit Lukas Prosser. Sie ist eine gigantische Gaskugel. In ihrem Inneren verschmelzen Wasserstoffatome zu Helium. Eine andauernde Kernfusion, die unvorstellbare Mengen an Energie freisetzt. Und die nehmen wir wahr, als Wärme und Licht. Unsere Sonne ist das Zentrum des Universums. Alles dreht sich um sie, sonst würden wir ohne Schwerkraft irgendwo im All umherfliegen. Wir sind im Schnitt ca. 150 Millionen Kilometer von ihr entfernt. Also wenn es euch im Sommer zu heiß ist, stellt euch mal vor, wir wären da ein bisschen näher dran. Die Sonne brennt ständig, gleichmäßig, seit ca. 4,5 Milliarden Jahren. Ohne ihre Wärme wäre kein Leben möglich. Es würde nichts wachsen, es gäbe kein Leben in den Meeren und weil es dann ungefähr minus 270 Grad bei uns hätte, wäre an Land jetzt auch nicht besonders viel los. Sie ist unsere Orientierung, Jahreszeiten, Tag und Nacht. Die Sonne hat im Inneren eine Temperatur von 15 Millionen Grad. Nein, die auch nicht besonders viel los. Sie ist unsere Orientierung, Jahreszeiten, Tag und Nacht. Die Sonne hat im Inneren eine Temperatur von

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0: Ob im Urlaub, beim Wochenendtrip oder sonst wo, man will sich eigentlich nie Sorgen machen, dass jemand bei uns zu Hause einbricht. Wir haben heute mit Alexander Heubuch vom Polizeipräsidium Schwaben Südwest gesprochen.
1: Das Haus sollte als bewohnt wirken. Nutzen Sie Zeitschaltuhren, um Lampen ein- und auszuschalten oder vielleicht auch die Rollläden hoch und runter zu fahren.
2: Und dass morgen eine Menge auf den Straßen los sein wird, ist klar. Aber für alle, die in Richtung Süden fahren, kommt am Samstag noch was dazu. Alexander Kreipel vom ADAC hat vorgewarnt.
3: Die angekündigte Vollsperrung der Fernpassstraße B179 zwischen Reutte und Nassereit ist die wohl größte Beeinträchtigung zum Ferienstart.
0: Morgen ist es endlich soweit. Der Freitag ist da. Das Wochenende und für viele auch der Urlaub steht an. Und da bringen wir euch rein.
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2: Heute gibt es zwischen Donau und den Alpen einen sonnigen Vormittag. Bis zum Nachmittag wird es in Bayerisch-Schwaben und im Allgäu verbreitet heiß. Später ziehen zeitweise mehr Wolken durch, meist bleibt es aber trocken. In der Nacht ist der Himmel oft klar bis locker bewölkt. Dazu gehen die Werte auf 14 bis 21 Grad zurück. Der Radio Schwaben 3-Tage-Trend. Morgen gibt es erst freundliches Wetter. Am Nachmittag entwickeln sich Schauer und teils kräftige Gewitter, vor allem in Nordschwaben. Davor stehen noch einmal 33 bis 36 Grad an. Am Samstag wird es wechselhaft mit Sonne, vielen Wolken und einzelnen Schauern. Und am Sonntag setzt sich wieder häufiger die Sonne durch. Derzeit meldet Gersthofen wolkenlos bei 24 Grad. In Kempten am Rathaus sind es 23 Grad und in Kaisheim 22 Grad.
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0: Es ist 8 Uhr und 57 Minuten. 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
4: Ich bin Joshua Heise. Guten Morgen. Zu trocken, zu heiß, zu sonnig. Der Juli ist nach vorläufigen Angaben des Deutschen Wetterdienstes der 5. Monat in Folge, der deutlich sonniger ausfällt als im vieljährigen Mittel. Tanja Wagner berichtet.
5: Während sich Sonnenanbeter, Eisverkäufer und Freibäder freuen, ächzen die Städte in Deutschland unter der Hitze. Auch im Juli war es laut Wetterdienst ungewöhnlich heiß und es gab viel zu wenig Regen für die Jahreszeit. Gerade heute erwarten die Wetterfrösche wieder Spitzenwerte in der aktuellen Hitzewelle. Dennoch wird das Thema Hitze in den Kommunen immer dringlicher. Nötig seien Milliardensummen für Klimaschutzkonzepte, heißt es vom Deutschen Städtetag.
4: Schon wieder brennt ein bayerischer Gipfel, diesmal in den Chiemgauer Alpen im Bereich der Hochwand nahe der Lackenbergwand. Die Feuerwehr ist mit einem Großaufgebot im Einsatz, auch mit Hubschraubern. Die Menschen in der Gegend sollen Fenster und Türen geschlossen halten. Im Mai hatte der Saurüsselkopf nahe Ruhpolding gebrannt. Der Einsatz dauerte knapp einen Monat. Der Autobauer BMW hat im zweiten Quartal deutlich weniger Gewinn gemacht. Der Konzern verdiente nach eigenen Angaben nur noch 1,2 Milliarden Euro, ein Rückgang um 35% im Vergleich zum Vorjahreszeitraum. Erst gestern hatte BMW angekündigt, bis Ende 2027 weltweit rund 8.000 Jobs zu streichen. Ein großer Teil davon dürfte Stellen in Deutschland betreffen. In Japan ist die Zahl der Toten nach dem schweren Erdbeben auf 28 gestiegen. Das hat die Zentralregierung in Tokio mitgeteilt. Die betroffene Präfektur Kumamoto im Südwesten der Hauptinsel hatte zunächst 17 Todesfälle gemeldet. Die Such- und Bergungsarbeiten gehen unterdessen weiter. Über 10.000 Menschen harren in Notunterkünften aus.
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2: Auf der A7 Ulm Richtung Füssenreute staut es sich zwischen Dreieck Hittestetten und Föhringen auf 3 Kilometern sowie zwischen Rastplatz Buchwald West und Rastplatz Witzighausen auf 6 Kilometern mit jeweils bis zu 10 Minuten Zeitverlust. Zwischen Rastplatz Buchwald West und Föhringen sind es 6 Kilometer Stau mit bis zu 31 Minuten Verzögerung. Auf der A8 München Richtung Stuttgart ist zwischen Zusmarshausen und Burgau wegen einer Baustelle der linke Fahrstreifen blockiert, voraussichtlich bis 15 Uhr. Auf der B17 Landsberg Richtung Augsburg ist zwischen Lagerlechfeld und Messeuniversität wegen Mäharbeiten der linke Fahrstreifen gesperrt bis 13 Uhr. Und hier die neuesten Blitzer auf Radio Schwaben. In Augsburg auf der Hans-Böckler-Straße und in Neusess auf der Ulmer-Straße. Auf der Augsburger Straße in Türkheim sowie auf der A96 bei Erkheim. Kommt's gut an!
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2: Und jetzt mehr 80er, 90er und aktuelle Hits. Von Nordschwaben bis ins Allgäu begleiten wir euch durch den Vormittag. Los geht's!
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1: Es ist 9 Uhr und 25 Minuten. 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
2: Am Vormittag gibt es überall Sonne. Bis zum Nachmittag wird es in Bayerisch-Schwaben und dem Allgäu verbreitet heiß. Dazu zeigt sich oft die Sonne. Zum Abend ziehen stellenweise dichtere Wolken auf. Meist bleibt es trocken. In der Nacht kühlt es auf 14 bis 19 Grad ab. Der Radio Schwaben 3-Tage-Trend. Morgen ist es erst freundlich, später steigt das Gewitterrisiko. In Nordschwaben teils mit stürmischen Böen bei 33 bis 36 Grad. Am Samstag überwiegen schon früh die Wolken, später ziehen einzelne Schauer durch. Am Sonntag bleibt es ähnlich warm und wechselnd bewölkt. Im Moment in Kissing 26 Grad und wolkenlos. In Lindau 26 Grad und in Genderkingen 24 Grad.
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2: Auf der A7 Ulm Richtung Füssenreute staut es sich zwischen Rastplatz Buchwald West und Rastplatz Witzighausen auf 6 Kilometern. Ihr verliert bis zu 10 Minuten. Auf der A8 München Richtung Stuttgart ist zwischen Zusmarshausen und Burgau wegen einer Baustelle der linke Fahrstreifen blockiert bis zum 30. Juli 2026, 15 Uhr. Auf der B17 Landsberg Richtung Augsburg ist zwischen Lagerlechfeld und Messeuniversität wegen Mäharbeiten der linke Fahrstreifen gesperrt bis zum 30. Juli 2026, 13 Uhr. Und hier die neuesten Blitzer auf Radio Schwaben. Auf der Hans-Böckler-Straße in Augsburg und auf der Ulmer Straße in Neusäß. Auf der Augsburger Straße in Türkheim und auf der A96 bei Erkheim. Auf der B12 bei Germaringen, auf der Apfeltranger Straße in Kaufbeuren sowie am Anger in Sonthofen. Kommt gut ans Ziel.
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2: Wir haben wieder nur die größten Hits für euch rausgesucht. Für Augsburg, Illertissen oder Mindelheim. Und ganz Bayerisch-Schwaben. Andrea Alimente wünscht euch einen schönen Donnerstag. Und jetzt für euch Jennifer Lopez mit Waiting for Tonight, Room with a View von Tony Carey und die Spice Girls mit Say You'll Be There.
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2: Zum Start in den Vormittag gibt es bei uns oft Sonne und die Hitze ist schnell da. Bis zum Mittag legt sie weiter zu. In Bayerisch-Schwaben und im Allgäu werden 34 bis 37 Grad erreicht. Später ziehen ein paar Wolken durch. Am Abend bleibt es meist trocken. In der Nacht kühlt es vor allem im Allgäu auf 13 bis 17 Grad ab. Der Radio Schwaben 3-Tage-Trend. Morgen beginnt es erst sonnig. Am Nachmittag ziehen die Wolken dichter auf und örtlich sind Schauer und Gewitter möglich. Am Samstag ist es wechselhafter und nicht mehr ganz so heiß. Am Sonntag setzt sich der warme Mix aus Sonne und Wolken fort. Aktuell meldet Großaitingen 27 Grad und wolkenlos. Bad Hindelang 26 Grad und trocken, sowie Gundelfingen 25 Grad.
0: 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Es ist 9 Uhr und 56 Minuten. 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
3: Ich bin Joshua Heise. In diesem Jahr sind laut Robert-Koch-Institut bisher fast 10.000 Menschen in Deutschland an den Folgen der Hitze gestorben. Das sei mehr als in jedem einzelnen Gesamtjahr seit 2016, heißt es im RKI-Wochenbericht. Und aktuell zieht die nächste Hitzewelle über Deutschland. Deshalb möglichst drinnen oder im Schatten bleiben und viel trinken. Verstößt das Weiterleiten privater Chats an Dritte gegen das EU-Datenschutzrecht? Das ist heute Thema am Bundesgerichtshof. Ein Urteil wird noch nicht erwartet. Hintergrund ist ein Streit zwischen zwei ehemaligen Freundinnen. Thomas Brockt berichtet.
4: Eine der beiden Frauen hatte in einer Arztpraxis gearbeitet und sich über das, was sie dort erlebte, bei WhatsApp mit ihrer Freundin ausgetauscht. Dann gab es aber einen Streit zwischen den beiden und die Freundin sorgte dafür, dass die Chatnachrichten beim Chef der Praxis landeten und der Mitarbeiterin wurde gekündigt. Nun will sie 7.500 Euro Schadenersatz von der Ex-Freundin.
3: Der neue Unionsfraktionschef Frei hat fürs Erste genug von parteiinternen Querelen. Die Partei müsse aufpassen, dass sie nicht zu sehr um sich selbst kreise, sagte er im Deutschlandfunk. Es gehe darum, etwas für Land und Leute zu tun. Frei war gestern mit einem guten Ergebnis von 91,9% zum Nachfolger von Jens Spahn gewählt worden, der nach der Leihmutter-Affäre zurückgetreten war. Ministerpräsident Söder fliegt heute nach Südosteuropa, aber nicht zum Urlaub, sondern aus beruflichen Gründen. Mit einem Besuch in Budapest will er das angeknackste Verhältnis zwischen Deutschland und Ungarn erneuern. Söder ist der erste deutsche Ministerpräsident, der den neuen ungarischen Premier Modja besucht. Nachmittags geht's weiter nach Griechenland und morgen dann nach Moldau.
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2: Auf der A7 Ulm Richtung Füssenreute staut es sich zwischen Memmingen Süd und Rastplatz Woringen, zwischen Rastplatz Buxach und Rastplatz Woringen sowie zwischen Dreieck Hittestetten und Föhringen jeweils auf 3 Kilometern mit Zeitverlusten von bis zu 12 und 11 Minuten. Auf der A8 München Richtung Stuttgart ist zwischen Zusmarshausen und Burgau wegen einer Baustelle der linke Fahrstreifen blockiert bis 15 Uhr. Vorsicht auf der B17 Augsburg Richtung Landsberg zwischen Königsbrunn Nord und Königsbrunn Süd wegen Gegenständen auf der Fahrbahn. In der Gegenrichtung, also Landsberg Richtung Augsburg, ist zwischen Lagerlechfeld und Messeuniversität wegen Mäharbeiten der linke Fahrstreifen gesperrt bis 13 Uhr. Und hier die neuesten Blitzer auf Radio Schwaben. In der Hans-Böckler-Straße in Augsburg und in der Werner-von-Siemens-Straße in Dillingen. Auf der B17 bei Königsbrunn und in der Augsburger Straße in Türkheim. Auf der A96 bei Erkheim, auf der B12 bei Germeringen sowie am Anger in Sonthofen. Kommt's gut an!
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2: Jetzt bei uns die besten Hits für ganz Bayerisch-Schwaben und das Allgäu. Für einen schönen Vormittag begleiten wir euch gut gelaunt durch den Donnerstag. Musik ab!
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0: Es ist 10 Uhr und 25 Minuten. 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
1: Am Vormittag gibt's bei uns viel Sonne, später wird es rasch heiß, dazu ziehen zeitweise dichtere Wolken durch. Am Abend lockert es wieder auf. In der Nacht kühlt es auf 13 bis 18 Grad ab. Der Radio Schwaben 3-Tage-Trend. Morgen gibt es zwischen Nordschwaben und dem Allgäu erneut Sonne. Im weiteren Verlauf werden die Wolken dichter. Vor allem in Nordschwaben sind einzelne Gewitter möglich, bei 34 bis 36 Grad. Am Wochenende ist es erst noch freundlich, dann wieder wechselhafter. Im Allgäu auch mit einzelnen Schauern. Am Sonntag ändert sich wenig. Es bleibt warmes Sommerwetter mit Sonne und Wolken. In Aichach 29 Grad und wolkenlos. In Mauerstetten 28 Grad und klar. In Harburg 26 Grad.
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1: Auf der A7 Ulm Richtung Füssenreute staut es sich zwischen Rastplatz Buchwald West und Föhringen auf 6 Kilometern mit bis zu 31 Minuten Zeitverlust. Zwischen Rastplatz Buxach und Rastplatz Wöhringen auf 3 Kilometern mit bis zu 13 Minuten und zwischen Memmingen Süd und Rastplatz Wöhringen auf 2 Kilometern. Außerdem ist auf der A8 München Richtung Stuttgart zwischen Zusmarshausen und Burgau wegen einer Baustelle der linke Fahrstreifen noch bis 15 Uhr blockiert. Auf der B17 Landsberg Richtung Augsburg ist zwischen Lagerlechfeld und Messeuniversität wegen Mäharbeiten der linke Fahrstreifen noch bis 13 Uhr gesperrt. Und hier die neuesten Blitzer auf Radio Schwaben. In Augsburg auf der Hans-Böckler-Straße, auf der B16 bei Rhein und auf der Werner-von-Siemens-Straße in Dillingen, auf der B17 bei Königsbrunn und auf der B12 bei Germeringen, auf der A96 bei Erkheim sowie am Anger in Sonthofen. Meldet Staus und Blitzer immer per WhatsApp unter 08000 11 82 11.
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1: Wir spielen nonstop eure Lieblingshits am Stück. Für ganz Bayerisch Schwaben und das Allgäu. Mit euch heute unterwegs Andrea Alimente. Und jetzt für euch Foreigner mit I Wanna Know What Love Is, Weather With You von Crowded House und Rick Springfield mit Celebrate Youth. Musik ab.
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1: Gegen Mittag bringt das Wetter bei uns weiter Hitze mit viel Sonne. In Bayerisch-Schwaben und im Allgäu bleibt es bis zum Abend meist freundlich. Nur zeitweise ziehen lockere Wolken durch. Und der Wind lebt vor allem nach Norden hin etwas auf. In der Nacht folgt Abkühlung auf 13 bis 19 Grad. Der Radio Schwaben 3-Tage-Trend. Morgen gibt es oft Sonne, am Nachmittag ziehen dichtere Wolken auf. Später sind vor allem in Nordschwaben einzelne kräftige Gewitter möglich. Davor wird es noch einmal heiß mit 34 bis 36 Grad. Am Samstag gibt es einen Mix aus Sonne und Wolken. Im Tagesverlauf ziehen stellenweise Schauer durch, im Allgäu etwas häufiger. Am Sonntag ändert sich wenig. Freundliche Abschnitte wechseln sich mit mehr Wolken ab. Insgesamt bleibt es warm. Im Moment meldet Fischach wolkenlos bei 30 Grad. In Ottobeuren sind es 29 und in Tapfheim 27 Grad.
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2: Es ist 10 Uhr und 56 Minuten. 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
3: Ich bin Stefan Schütz. Fast 10.000 Menschen sind nach Schätzungen des Robert-Koch-Instituts in diesem Sommer an den Folgen von Hitze gestorben. Das ist mehr als in jedem anderen gesamten Jahr seit 2016. Tanja Wagner berichtet.
4: Besonders stark betroffen ist die Gruppe der über 85-Jährigen. Meist führt ein Hitzeschlag in Verbindung mit Vorerkrankungen zum Tod. Die Extremtemperaturen diesen Sommer haben eine bundesweite Debatte über mehr Hitzeschutz ausgelöst. Kommunen und Opposition fordern mehr Geld, etwa für mehr Stadtgrün und die Entsiegelung von Flächen. Aber auch um Kitas, Krankenhäuser und Pflegeeinrichtungen herunterzukühlen.
3: Die Deutsche Bahn stellt heute ihre Halbjahresbilanz vor. Medienberichte zeigen schon davor. Zum ersten Mal seit 7 Jahren hat die Bahn Gewinn gemacht, und zwar im dreistelligen Millionenbereich. Außerdem sind so viele Menschen Bahn gefahren wie seit Corona nicht mehr, nämlich 960 Millionen. Das liegt wohl an den teuren Spritpreisen. Schon wieder brennt ein bayerischer Gipfel, diesmal in den Chiemgauer Alpen im Bereich der Hochwand nahe der Lackenbergwand. Die Feuerwehr ist mit einem Großaufgebot im Einsatz und bewässert die Umgebung, um die Ausbreitung zu verhindern. Die Menschen sollen Fenster und Türen geschlossen halten. Im Mai hatte der Saurüsselkopf nahe Ruhpolding gebrannt. Der Einsatz dauerte knapp einen Monat. Bei den aktuellen Waldbränden eigentlich schwer vorstellbar, aber Naturkatastrophen haben im ersten Halbjahr vergleichsweise wenig Schäden verursacht. Laut dem Rückversicherer Munich Re lagen die versicherten Schäden weltweit mit 44 Milliarden Dollar deutlich unter dem 5-Jahres-Schnitt. Entwarnung sei das aber nicht. Schwere Katastrophen hätten zuletzt vor allem Gebiete mit wenig versicherten Werten getroffen. Die UEFA kommt wohl heute Nachmittag zu einem Dringlichkeitstreffen zusammen. Das melden die Süddeutsche Zeitung und BBC. Die europäischen Fußballverbände wollen über die Pläne von FIFA-Chef Infantino beraten, externe Geldgeber in den Fußballweltverband einsteigen zu lassen. Der afrikanische Fußballverband begrüßt die Pläne.
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1: Auf der A8 München Richtung Stuttgart zwischen Oberelchingen und Ulm-Ost staut es sich auf 2 Kilometern. Ihr verliert bis zu 10 Minuten. Und hier die neuesten Blitzer auf Radio Schwaben. In der Hans-Böckler-Straße in Augsburg und auf der Werner-von-Siemens-Straße in Dillingen. In der Lochfelden-Straße in Günzburg sowie in der Sankt-Anna-Straße in Bad Wörishofen. Auf der B12 bei Germeringen und am Anger in Sonthofen. Dazu auf der B17 bei Königsbrunn eine Abstandsmessung. Kommt es gut an.
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1: Für das Ries, die Region Augsburg und das Allgäu. Andrea Alimente begleitet euch durch den Donnerstag. Der beste Musikmix aus 80ern, 90ern und aktuellen Hits. Und jetzt rein in die nächste halbe Stunde.
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1: Es ist 11 Uhr und 25 Minuten. 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
2: Am Mittag gibt's bei uns viel Sonne und große Hitze. Am Nachmittag ziehen in Bayerisch-Schwaben und im Allgäu ein paar Wolken durch, trocken bleibt's aber. Und zwischen Donau und den Alpen liegen die Höchstwerte bei 34 bis 37 Grad. Am Abend ist es oft noch freundlich, in der Nacht kühlt es vor allem im Allgäu auf 13 bis 20 Grad ab. Der Radio Schwaben 3-Tage-Trend. Morgen ist es erst meist sonnig, dann werden die Wolken dichter und zum Nachmittag hin steigt die Schauer- und Gewitterneigung. Am Samstag ist es wechselhaft und nicht mehr ganz so heiß. Am Sonntag zeigt sich das Wetter ähnlich, mit Sonne und Wolken im Mix. Die aktuellen Wetterwerte. In Bobingen 32 Grad und wolkenlos. In Wertach 29 Grad. In Monheim 30 Grad.
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2: Auf der A8 München Richtung Stuttgart staut es sich zwischen Oberelchingen und Ulm-Ost auf 4 Kilometern. Hier verliert ihr bis zu 12 Minuten. Und zwischen Kreuz Ulm-Elchingen und Ulm-Ost sind es weitere 3 Kilometer Stau. Vorsicht auf der A96 München Richtung Lindau an der Ausfahrt Landsberg Nord. Ein totes Reh liegt auf der Fahrbahn. Auf der B17 Füssener Straße Landsberg Richtung Reute stockt es zwischen Horn und Füssen auf 1 Kilometer. Hier verliert ihr bis zu 9 Minuten. Und hier die neuesten Blitzer auf Radio Schwaben. Auf der B16 bei Rhein und in der Werner-von-Siemens-Straße in Dillingen. In der Lochfelbenstraße in Günzburg sowie in der St. Anna-Straße in Bad Wörishofen. In der Apfeltranger Straße in Kaufbeuren und am Anger in Sonthofen. Dazu auf der B17 bei Königsbrunn eine Abstandsmessung. Kommt's gut an!
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2: Ob im Auto, bei der Arbeit oder zu Hause. Egal wo ihr seid, wir sind bei euch. Andrea Alimente begleitet euch durch den Donnerstag. Und jetzt für euch Genesis mit Jesus He Knows Me. Juliet von Robin Gibb und Wes mit Elaine. Hier ist die nächste Musikrunde.
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0: Ob im Urlaub, beim Wochenendtrip oder sonst wo, man will sich eigentlich nie Sorgen machen, dass jemand bei uns zu Hause einbricht. Wir haben heute mit Alexander Heubuch vom Polizeipräsidium Schwaben-Südwest gesprochen.
1: Das Haus sollte als bewohnt wirken. Nutzen Sie Zeitschaltuhren, um Lampen ein- und auszuschalten oder vielleicht auch die Rollläden hoch und runter zu fahren.
0: Polizeipräsidium Schwaben-Südwest gesprochen.
1: Das Haus sollte als bewohnt wirken. Nutzen Sie Zeitschaltuhren, um Lampen ein- und auszuschalten oder vielleicht auch die Rollläden

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3: Heute Mittag gibt es viel Sonne und große Hitze. In Bayerisch-Schwaben und im Allgäu ziehen mehr Wolken durch, meist bleibt es aber trocken. Zum Abend frischt der Wind stellenweise etwas auf. In der Nacht kühlt es meist auf 14 bis 19 Grad ab. Der Radio Schwaben 3-Tage-Trend. Morgen gibt es oft einen freundlichen Start. Am Nachmittag ziehen dichtere Wolken auf. Einzelne kräftige Schauer oder Gewitter sind möglich. Zuvor wird es mit 34 bis 36 Grad erneut sehr heiß. Am Samstag zieht vor allem im Allgäu schon am Vormittag zeitweise Regen durch. Auch andernorts sind einzelne Schauer dabei. Am Sonntag deutet sich wieder freundlicheres Wetter an, meist trocken und weiter warm. Derzeit meldet Untermeitingen 32 Grad und wolkenlos. In Kempten am Rathaus sind es 30 Grad, in Botenbach 31 Grad und wolkenlos.
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2: Es ist 11 Uhr und 58 Minuten. 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
5: Ich bin Stefan Schütz. Bei der Bahn ist das erste Halbjahr wirtschaftlich gut gelaufen. Unterm Strich verzeichnete der Konzern ein Plus von fast 150 Millionen Euro. Damit schreibt das Eisenbahngeschäft erstmals seit 7 Jahren wieder schwarze Zahlen, sagte Bahnchefin Paller. Sie fügte hinzu, sie sei erst dann zufrieden, wenn die Qualität im täglichen Betrieb überzeugt. Dafür werde weiter kräftig investiert. Es ist vielleicht ein Hoffnungsschimmer. Die deutsche Wirtschaft meldet zum 3. Mal in Folge ein Wachstum nach einem Quartal. Im Zeitraum von April bis Juni lag das Plus bei 0,2%. In den beiden gemessenen Abschnitten davor legte das Bruttoinlandsprodukt um 0,3 und 0,4% zu. Aus dem Ausland verzeichnete die Industrie mehr Aufträge. Zudem legten die deutschen Exporte im Mai den 4. Monat in Folge zu. Die Menschen fahren mehr Bahn und kaufen häufiger E-Autos. Ein Grund dürften die hohen Spritpreise sein. Es sind auch insbesondere diese Energiepreise, die maßgeblich die Inflation befeuern. Also den Wert, der zeigt, um wie viel teurer das Leben im Jahresvergleich geworden ist. In Bayern sind die Verbraucherpreise im Juli um 2,8% gestiegen. Der Sportartikelhersteller Adidas hat seine Umsatzprognose für dieses Jahr nach oben korrigiert. Bis 10% sind wohl mehr drin. Das liegt auch an der Fußball-WM. Zurückblickend gerät Vorstandschef Gulden in Schwärmen. Adidas hatte 14 WM-Mannschaften ausgerüstet, darunter beide Finalisten. Im ersten Halbjahr lag der Umsatz bei über 13 Milliarden Euro. Zu trocken, zu heiß, zu sonnig. Der Juli ist nach vorläufigen Angaben des Deutschen Wetterdienstes der 5. Monat in Folge, der deutlich sonniger ausfällt als im vieljährigen Mittel. Tanja Wagner berichtet.
6: Und es gab viel zu wenig Regen für die Jahreszeit. Gerade heute erwarten die Wetterfrösche wieder Spitzenwerte in der aktuellen Hitzewelle. Nötig seien Milliardensummen für Klimaschutzkonzepte, heißt es vom Deutschen Städtetag. Verschattung, die Entsiegelung von Böden sowie mehr Stadtgrün, all das kostet Geld und bestehende Förderungen reichten da nicht aus.
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3: Auf der A8 München Richtung Stuttgart staut es sich zwischen Oberelchingen und Ulm-Ost auf 4 Kilometern mit bis zu 12 Minuten Zeitverlust. Zwischen Kreuz Ulm-Elchingen und Ulm-Ost sind es 3 Kilometer Stau. Vorsicht auf der A96 München Richtung Lindau an der Ausfahrt Landsberg Nord. Dort liegt ein totes Reh auf der Fahrbahn. Außerdem staut es sich auf der B17 Füssener Straße Landsberg Richtung Reute zwischen Horn und Füssen auf 1 Kilometer. Hier braucht ihr bis zu 9 Minuten länger. Und hier die neuesten Blitzer auf Radio Schwaben. Auf der Werner-von-Siemens-Straße in Dillingen und der Lochfelben-Straße in Günzburg. Auf der Forrit-Straße in Langwald und der Türkheimer-Straße in Bad Wörishofen. Am Anger in Sonthofen. Auf der B17 bei Königsbrunn gibt es eine Abstandsmessung. Die kostenfreie Verkehrs- und Blitzer-Hotline 08000 11 82 11.
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3: Wir bringen euch die stärksten Hits direkt ins Ohr. Für Königsbrunn, Dillingen oder Kaufbeuren und ganz Bayerisch-Schwaben. Mein Name ist Andrea Alimente. Schön, dass ihr dabei seid. Einen schönen Mittag.
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3: Es ist 12 Uhr und 27 Minuten. 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
4: Gegen Mittag wird es bei uns richtig heiß. Zunächst gibt es oft Sonne, im Laufe des Nachmittags ziehen mehr Wolken auf. In Bayerisch, Schwaben und im Allgäu bleibt es bis zum Abend trocken und sehr heiß. In der Nacht kühlt es auf 13 bis 18 Grad ab, in Augsburg bleibt es stellenweise etwas wärmer. Der Radio Schwaben 3-Tage-Trend. Morgen gibt's erst freundliches Wetter, später ziehen wieder mehr Wolken auf. Am Nachmittag sind vereinzelt Schauer oder Gewitter möglich, dazu 34 bis 36 Grad. Am Samstag wird es wechselhafter, besonders Richtung Allgäu mit einzelnen Schauern. Zum Abend hin aber wieder freundlicher. Am Sonntag ändert sich insgesamt wenig. Die warme bis heiße Luft bleibt. In Augsburg ist es wolkenlos bei 33 Grad. In Marktrettenbach liegen die Temperaturen bei 31 Grad, in Dillingen bei 33 Grad.
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4: Auf der A7 Füssenreute Richtung Ulm staut es sich zwischen Rastplatz Barthauser Wald und Rastplatz Reudelberger Forst auf 3 Kilometer. Ihr verliert bis zu 15 Minuten. In Augsburg staut es sich auf der B17 und B300 Landsberg Richtung Augsburg zwischen Göggingen, Ausfahrt Gabelsberger Straße und Zentrum Kriegshaber Süd im Bereich Oberbürgermeister Müllering und Deitenring auf 2 Kilometer. Hier braucht ihr bis zu 9 Minuten länger. Außerdem staut es sich auf der B17 Füssener Straße Landsberg Richtung Reute zwischen Horm und Füssen auf 1 Kilometer. Und hier die neuesten Blitzer auf Radio Schwaben. Auf der Werner-von-Siemens-Straße in Dillingen und auf der Lochfelbenstraße in Günzburg wird geblitzt. Auf der GZ1 bei Burtenbach sowie auf der Forretstraße in Langweid. In Bad Wörishofen auf der Türkheimer Straße und am Anger in Sonthofen. Dazu auf der B17 bei Königsbrunn eine Abstandsmessung. Die kostenfreie Verkehrs- und Blitzer-Hotline 08000 11 82 11.
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4: Radio Schwaben spielt euch die größten Hits ohne Unterbrechung für Königsbrunn, Dillingen und Kaufbeuren. Auch am heutigen Donnerstag begleite ich euch bis 15 Uhr. Freut euch auf Bill Withers und Grover Washington mit Just the Two of Us, As Long as You Love Me von Backstreet Boys und Level 42 mit Something About You. Viel Spaß!
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1: Heute am frühen Nachmittag gibt es bei uns Sonne und es ist heiß. Bis zum Abend ist es zwischen Nordschwaben und dem Allgäu oft freundlich. Später ziehen vor allem Richtung Nordschwaben und rund um Augsburg auch dichtere Wolken durch. Die Temperaturen liegen bei 34 bis 37 Grad. In der Nacht kühlt es auf 15 bis 20 Grad ab. In Augsburg bleibt es etwas wärmer.
2: Der Radio Schwaben 3-Tage-Trend.
1: Morgen gibt es oft Sonne. Am Nachmittag mehr Wolken und später sind einzelne Schauer möglich. Am Samstag geht es wechselhafter weiter mit Schauern, im Oberallgäu auch mal mit einem Gewitter. Am Sonntag setzt sich wieder häufiger die Sonne durch. Im Moment meldet Schwabmünchen wolkenlos bei 33 Grad. In Wertach sind es 31 Grad und in Neu-Ulm 32 Grad.
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4: Es ist 12 Uhr und 56 Minuten. 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
5: Ich bin Stefan Schütz. Die Deutsche Bahn schreibt erstmals seit Jahren wieder schwarze Zahlen. Unterm Strich steht nach den ersten 6 Monaten ein Plus von 147 Millionen Euro. Bahnchefin Palla freut sich, aber es gebe noch viel zu tun. Tanja Wagner berichtet.
6: Sie sei erst zufrieden, wenn auch die Qualität wieder stimme, so Palla in der Mitteilung zur Halbjahresbilanz. Positiv dagegen der Trend im Kerngeschäft. Selbst die Sorgenkinder Güter- und Fernverkehr hätten ein Plus erwirtschaftet. Dabei dürfte die Bahn auch von den hohen Spritpreisen profitieren. So verzeichnete der Konzern fast 1 Milliarde Fahrgäste.
5: Die hohen Temperaturen sind vor allem für ältere Menschen sehr belastend. Insgesamt sind in diesem Sommer etwa 10.000 Menschen an den Folgen von Hitze gestorben, schätzt das Robert-Koch-Institut. Davon hat es allein in Bayern etwa 1.000 getroffen. Besonders stark unter der Hitze leidet die Gruppe der über 85-Jährigen. Meist führt ein Hitzeschlag in Verbindung mit Vorerkrankungen zum Tod. Weitere 84.000 Evakuierte an der französischen Atlantikküste können in ihre Häuser zurückkehren, da sich die Waldbrandlage spürbar entspannt hat. Etwa gleich viele müssen noch in Notunterkünften bei Freunden und Verwandten ausharren. Die zuständige Präfektin von Bordeaux teilte mit, dass die Rückkehrer ihre Mobiltelefone im Blick haben sollen, um schnell auf Warnungen der Behörden reagieren zu können, falls die Brände wieder aufflammen. Nächster gefährlicher Trend auf Social Media unter dem Hashtag Tanmaxing. Dabei zeigen sich insbesondere junge Menschen, wie sie sich ohne Sonnencreme bräunen. Stolz zeigen sie dann die weißen Abdrücke, die etwa der Bikini hinterlassen hat. Erstaunlich sagen Fachleute, denn die gleiche Generation ist grundsätzlich gut über das mögliche Hautkrebsrisiko aufgeklärt. Fußball boomt wie nie zuvor. In der zurückliegenden Saison haben die Clubs aus der ersten und zweiten Bundesliga so viele Tickets verkauft wie noch nie. Das teilte die Bundesliga GmbH mit. Insgesamt sind fast 21,5 Millionen Karten über die Ladentheke gegangen. Im Schnitt fast 35.000 Zuschauer pro Spiel.
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1: Auf der A7 Füssenreute Richtung Ulm staut es sich zwischen Rastplatz Barthauser Wald und Illertissen auf 2 Kilometern. Und zwischen Rastplatz Barthauser Wald und Rastplatz Reudelberger Forst auf 3 Kilometern. Hier verliert ihr bis zu 15 Minuten. Zwischen Göggingen Ost, Ausfahrt Eichleitner Straße und Zentrum Kriegshaber Süd staut es sich auf der B17 und B300 Landsberg Richtung Augsburg auf 4 Kilometern. Hier verliert ihr bis zu 14 Minuten. Auf der B17 Füssener Straße Landsberg Richtung Reute stockt es zwischen Horn und Füssen auf 1 Kilometer. Und hier die neuesten Blitzer auf Radio Schwaben. In Augsburg wird auf der Argonstraße und auf dem Kreuz geblitzt, auf der Lochfelbenstraße in Günzburg, auf der GZ1 bei Burdenbach sowie auf der Hauptstraße in Langehringen und der Türkheimer Straße in Bad Wörishofen. Außerdem gibt es auf der B17 bei Königsbrunn eine Abstandsmessung. Gute Fahrt mit Radio Schwaben.
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1: Es ist 13 Uhr und 26 Minuten. 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
2: Heute am frühen Nachmittag gibt es bei uns zwischen Donau und den Alpen Sonne pur und große Hitze. Bis zum Abend bleibt es meist freundlich, nur örtlich ziehen ein paar Wolken durch. In der Nacht kühlt es auf 14 bis 20 Grad ab. Der Radio Schwaben 3-Tage-Trend in Bayerisch-Schwaben und dem Allgäu. Morgen gibt es einen sonnigen Start. Am Nachmittag werden die Wolken dichter, dazu erneut sehr heiß mit 34 bis 35 Grad. Am Samstag wird das Wetter wechselhafter, vor allem vormittags und mittags mit einzelnen Schauern. Später wieder freundlicher. Am Sonntag ändert sich wenig, warm bis heiß und insgesamt freundlich. Momentan haben wir in Inningen 34 Grad und wolkenlos, in Bad Hindelang 32 Grad und trocken, sowie in Weißenhorn 34 Grad.
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2: Auf der A7 Füssen-Reute Richtung Ulm stockt der Verkehr. Zwischen Rastplatz Bad Hauserwald und Illertissen auf 2 Kilometern und zwischen Rastplatz Bad Hauserwald und Rastplatz Reudelberger Forst auf 3 Kilometern. Auf der B17 B300 Landsberg Richtung Augsburg staut es sich zwischen Göggingen Ost, Ausfahrt Eichleitner Straße und Zentrum, Kriegshaber Süd auf 4 Kilometern mit bis zu 21 Minuten Zeitverlust, zwischen Göggingen, Ausfahrt Gabelsberger Straße und Zentrum, Kriegshaber Süd auf 3 Kilometern und zwischen Messeuniversität in Augsburg und Bismarcktunnel in Stadtbergen auf 5 Kilometern mit bis zu 18 Minuten Zeitverlust. Und hier die neuesten Blitzer auf Radio Schwaben. In Augsburg auf der Argonstraße und auf der GZ1 bei Burtenbach. In Langehringen auf der Hauptstraße und in Bad Wörishofen auf der Türkheimer Straße sind Blitzer gemeldet. Auf der B17 bei Königsbrunn gibt es eine Abstandsmessung. Kommt's gut an!
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2: 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Diese Stunde ist für alle, die arbeiten müssen und für Mehring, Wemding oder Bad Wörishofen. Freut euch auf Lou Bega mit Mambo No. 5, Sad Songs von Elton John und Third Eye Blind mit Semi Charmed Life.
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0: Ob im Urlaub, beim Wochenendtrip oder sonst wo, man will sich eigentlich nie Sorgen machen, dass jemand bei uns zu Hause einbricht. Wir haben heute mit Alexander Heubuch vom Polizeipräsidium Schwaben Südwest gesprochen.
1: Das Haus sollte als bewohnt wirken. Nutzen Sie Zeitschaltuhren, um Lampen ein- und auszuschalten oder vielleicht auch die Rollläden hoch und runter zu fahren.
2: Und dass morgen eine Menge auf den Straßen los sein wird, ist klar. Aber für alle, die in Richtung Süden fahren, kommt am Samstag noch was dazu. Alexander Kreipel vom ADAC hat vorgewarnt.
3: Die angekündigte Vollsperrung der Fernpassstraße B179 zwischen Reute und Nassereit ist die wohl größte Beeinträchtigung zum Ferienstart.
0: Morgen ist es endlich soweit. Der Freitag ist da.
3: Sperrung der Fernpassstraße B179 zwischen Reute und Nassereit ist die wohl größte Beeinträchtigung zum Ferienstart.
0: Morgen ist

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3: Heute wird es bei uns zwischen Donau und den Alpen heiß und oft sonnig. Bis zum Abend ziehen nur lockere Wolken durch. In der Nacht kühlt es in Bayerisch-Schwaben und dem Allgäu auf 14 bis 20 Grad ab. Der Radio Schwaben 3-Tage-Trend. Morgen gibt es erst freundliches Wetter. Am Nachmittag ziehen mehr Wolken auf und der Wind wird spürbar. Dazu 34 bis 35 Grad. Am Samstag wird es unbeständiger, mit Schauern, im Oberallgäu auch mit einzelnen Gewittern. Am Sonntag bleibt es wechselhaft mit Sonne, Wolken und örtlichen Schauern. Die aktuellen Wetterwerte. In Friedberg 35 Grad und wolkenlos. In Nesselwang 32 Grad und in Donauwörth 35 Grad.
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0: Es ist 13 Uhr und 56 Minuten. 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
5: Ich bin Stefan Schütz. Zum ersten Mal seit 7 Jahren hat die Bahn wieder Gewinn gemacht. Unterm Strich stand im ersten Halbjahr ein Plus von 147 Millionen Euro. Im Vorjahresvergleich stand noch ein Verlust von 760 Millionen Euro zu Buche. Auch bei den Fahrgastzahlen legte die Bahn zu. Sie stiegen im ersten Halbjahr auf 960 Millionen, 17 Millionen mehr als im Vorjahreszeitraum. Die Menschen fahren mehr Bahn und kaufen häufiger E-Autos. Ein Grund dürften die hohen Spritpreise sein. Es sind auch insbesondere diese Energiepreise, die maßgeblich die Inflation befeuern. Also den Wert, der zeigt, um wie viel teurer das Leben im Jahresvergleich geworden ist. In Bayern sind die Verbraucherpreise im Juli um 2,8% gestiegen. In den Chiemgauer Alpen brennt ein Bergwald. Mehr als 200 Einsatzkräfte kämpfen mit Hubschraubern und Sprinkleranlagen gegen die Flammen. Sie lodern in unwegsamem Gipfelbereich der Hochwand nahe der Lackenbergwand bei Unterwössen im Landkreis Traunstein. Wegen der starken Rauchentwicklung ist die Bevölkerung gewarnt worden. Fenster und Türen sollen geschlossen bleiben. Lüftungs- und Klimaanlagen ausgeschaltet werden. Sonnencreme schützt vor Hautkrebs, das glauben laut einer Umfrage für die Zeit 2/3 der Menschen in Deutschland. Fachleute sind da aber skeptisch. In einer neuen medizinischen Leitlinie heißt es, es lasse sich nicht wissenschaftlich belegen, dass Sonnenschutzmittel ausreichend vor Hautkrebs schützen, vor allem wenn der tatsächliche Lichtschutzfaktor geringer ist als auf der Packung angegeben. Noch nie haben weniger Menschen dem Staat vertraut als aktuell. Laut einer Umfrage im Auftrag des Beamtenbundes trauen 17% den Verantwortlichen zu, ihre Aufgaben erfüllen zu können. 79% meinen, der Staat sei überfordert. Das größte Vertrauen haben Union-Anhänger, gefolgt von Wählern der SPD und Grünen. Linke und AfD-Wähler trauen dem Staat wenig bis gar nichts zu.
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3: Auf der A7 Füssenreute Richtung Ulm staut es sich. Zwischen Rastplatz Badhauser Wald und Illertissen auf 2 Kilometern. Vorsicht auf der A8 Stuttgart Richtung München. Zwischen Burgau und Zusmarshausen liegen Gegenstände auf dem rechten Fahrstreifen. Auf der B17 B300 Landsberg Richtung Augsburg stockt es zwischen Göggingen Ost, Ausfahrt Eichleitner Straße und Zentrum Kriegshaber Süd auf 4 Kilometern. Zwischen Göggingen, Ausfahrt Gabelsberger Straße und Zentrum Kriegshaber Süd auf 3 Kilometern. Sowie zwischen Messe-Universität in Augsburg und Bismarcktunnel in Stadt Bergen auf 5 Kilometern. Zwischen Göggingen Ost, Ausfahrt Eichleitner Straße und Zentrum Kriegshaber Süd braucht ihr bis zu 21 Minuten länger. Zwischen Messe-Universität in Augsburg und Bismarcktunnel in Stadt Bergen bis zu 18 Minuten. Zwischen Horn und Füssen staut es sich auf der B17 Füssener Straße Landsberg Richtung Reute auf 1 Kilometer. Im Kreis Oberallgäu, Vorsicht auf der B19 Kempten Richtung Oberstdorf zwischen Waltenhofen Süd und Herzmanns wegen eines defekten Fahrzeugs. Und hier die neuesten Blitzer auf Radio Schwaben. In Augsburg auf der Argonstraße und am Winterbrückenweg in Friedberg. In der Parkstraße in Langweid, auf der Augsburger Straße in Eichach sowie auf der Türkheimer Straße in Bad Wörishofen. Kommt gut ans Ziel.
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3: 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Wir haben wieder nur die größten Hits für euch rausgesucht für Königsbrunn, Dillingen und Kaufbeuren und die ganze Region. Auch am heutigen Donnerstag begleite ich euch bis 15 Uhr. Ich wünsche euch viel Spaß.
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0: Es ist 14 Uhr und 25 Minuten. 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
1: Heute Nachmittag gibt es zwischen Donau und den Alpen weiter viel Sonne und große Hitze. Bis zum Abend ziehen teils dichtere Wolken auf, besonders nach Norden und rund um Augsburg. Dazu frischt der Wind leicht auf. In der Nacht bleibt es warm, bei meist 16 bis 20 Grad, im Ostallgäu örtlich etwas darunter. Der Radio Schwaben 3-Tage-Trend. Morgen gibt es in Bayerisch-Schwaben und im Allgäu oft Sonne, später mehr Wolken und erneut Hitze mit 34 bis 35 Grad. Am Wochenende ziehen mehr Wolken auf, dazu einzelne Schauer und im Oberallgäu auch mal ein Gewitter. Insgesamt wird es wechselhafter. Am Sonntag gibt es wieder öfter Sonne, dazu bleibt es warm. Derzeit in Hornstetten 34 Grad und wolkenlos, in Lindau 34 Grad, in Monheim 34 Grad und klar.
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1: Auf der A7 Füssenreute Richtung Ulm staut es sich zwischen Rastplatz Badhauser Wald und Illertissen auf 2 Kilometern und zwischen Rastplatz Badhauser Wald und Rastplatz Reudelberger Forst auf 3 Kilometern. Auf der B17 B300 Landsberg Richtung Augsburg stockt es zwischen Göggingen Ost, Ausfahrt Eichleitner Straße und Zentrum Kriegshaber Süd auf 4 Kilometern. Zwischen Göggingen, Ausfahrt Gabelsberger Straße und Zentrum Kriegshaber Süd auf 3 Kilometern sowie zwischen Messeuniversität in Augsburg und Bismarcktunnel in Stadtbergen auf 5 Kilometern. Auf der B17 Füssener Straße Landsberg Richtung Reute staut es sich zwischen Horm und Füssen auf 1 Kilometer. Vorsicht auf der B19 Kempten Richtung Oberstdorf zwischen Waltenhofen Süd und Herzmanns wegen eines defekten Fahrzeugs. Und hier die neuesten Blitzer auf Radio Schwaben. Auf der Argonstraße in Augsburg und am Winterbrückenweg in Friedberg. Auf der Parkstraße in Langweid, auf der Augsburger Straße in Eichach sowie auf der Türkheimer Straße in Bad Wörishofen. Kommt gut an!
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1: 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Und jetzt für euch Dead or Alive mit You Spin Me Round. Sing Halleluja von Dr. Alban und Cock Robin mit Just Around the Corner.
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2: Über den Nachmittag bleibt es weiter heiß, bis zum Abend meist sonnig. Später ziehen in Bayerisch-Schwaben und im Allgäu nur lockere Wolken durch. In der Nacht kühlt es auf 14 bis 19 Grad ab. In Augsburg-Stadt bleibt es etwas wärmer. Der Radio Schwaben 3-Tage-Trend. Morgen gibt es oft einen freundlichen Start, am Nachmittag mehr Wolken und gegen Abend stellenweise Schauer. Dazu erneut 34 bis 35 Grad. Am Samstag wird das Wetter wechselhafter mit Schauern, im Oberallgäu auch mal mit einem Gewitter. Am Sonntag geht es wieder freundlicher weiter mit Sonne und Wolken. Derzeit meldet Gersthofen wolkenlos bei 35 Grad, Buchlohe leichte Bewölkung bei 35 Grad und in Buttenwiesen sind es 36 Grad.
3: 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Es ist 14 Uhr und 58 Minuten.
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4: Ich bin Stefan Schütz. Ab wann handelt es sich um einen Verstoß gegen den Datenschutz, wenn zum Beispiel WhatsApp-Nachrichten an Dritte weitergeleitet werden? Damit beschäftigt sich der Bundesgerichtshof. Eine Frau hatte einer Freundin per Textnachrichten die Zustände bei ihrem Arbeitgeber mitgeteilt. Nach einem Streit leitete die Beklagte die Nachrichten an die Praxis weiter. Der Klägerin wurde daraufhin gekündigt. Weil das Wasser knapp wurde, mussten die Bewohner Münchens wochenlang Auflagen zum Wassersparen einhalten. So waren unter anderem das Bewässern von Rasen oder die Reinigung von Terrassen verboten. Diese Einschränkungen werden im August nicht verlängert, trotz angespannter Grundwassersituation. Die Verantwortlichen rechnen mit Beginn der Sommerferien mit weniger Wasserverbrauch. Die deutsche Wirtschaft meldet zum dritten Mal in Folge ein Wachstum nach einem Quartal. Im Zeitraum von April bis Juni lag das Plus bei 0,2%. In den beiden gemessenen Abschnitten davor legte das Bruttoinlandsprodukt um 0,3 und 0,4% zu. Aus dem Ausland verzeichnete die Industrie mehr Aufträge. Zudem legten die deutschen Exporte im Mai den vierten Monat in Folge zu. Aus Sicht der Wettbewerbszentrale hat die Zeitschrift Focus Gesundheit irreführende Testsiegel an Ärztinnen und Ärzte vergeben. Ob das so ist, muss noch geklärt werden. Der Bundesgerichtshof hat schon mal klargestellt, dass die Siegel strengen Anforderungen genügen müssen. Jacqueline Melcher.
5: Ärztinnen und Ärzte wurden vom Focus als Top-Mediziner oder Focus-Empfehlung ausgezeichnet. Wer eine jährliche Gebühr zahlte, durfte diese Siegel auch für Werbezwecke nutzen. Der BGH betont jetzt, dass bei Testlogos mit Gesundheitsbezug besonders streng auf die Richtigkeit, Eindeutigkeit und Klarheit geschaut werden muss. Ob die Siegel des Focus diese strengen Anforderungen erfüllen, muss jetzt erneut das Oberlandesgericht München prüfen.
4: Fußball boomt wie nie zuvor. In der zurückliegenden Saison haben die Clubs aus der ersten und zweiten Bundesliga so viele Tickets verkauft wie noch nie. Insgesamt sind fast 21,5 Millionen Karten über die Ladentheke gegangen. Im Schnitt fast 35.000 Zuschauer pro Spiel.
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6: Vorsicht bitte auf der B19 Kempten Richtung Oberstdorf zwischen Waltenhofen-Kuhnen und Herzmanns. Hier steht ein defektes Fahrzeug. B12 Kempten Richtung Lindau, Höhe Waltenhofen. Hier sind Fahrradfahrer auf der Fahrbahn. Fahrt ihr bitte auch besonders aufmerksam. Aktuelle Blitzer stehen in Ulm auf der Eselsbergsteige. In Langweid wird auf der Parkstraße geblitzt. In Eichach haben wir einen Blitzer auf der Augsburger Straße. Dann haben wir in Friedberg einen Blitzer auf dem Winterbrückenweg. In Augsburg wird am Klinkerberg geblitzt, auf der Firnhaber Straße und der Rumplerstraße. Und in Kempten haben wir einen Blitzer auf der Salzstraße.
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6: Endlich ist er da, der Feierabend am Donnerstag. Radio Schwaben ist hier. Ich wünsche euch einen schönen Nachmittag. Und wenn wir morgen in die Sommerferien starten, dann wird das natürlich mit einer der staureichsten Tage des Jahres. Deswegen blicken wir schon mal so ein bisschen voraus, was euch da morgen erwartet. Und je nachdem, wenn ihr auch am Wochenende in die Ferien startet, wie ihr vielleicht am besten losfahren solltet.
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0: Mehr 80er, 90er und aktuelle Hits für euren Feierabend am Donnerstag. Ich bin Ralf Hohn. Danke, dass ihr Radio Schwaben eingeschaltet habt. Ja, morgen zum Start in die Sommerferien wird natürlich einiges los sein auf den Autobahnen hier bei uns in Bayern. Egal ob Richtung Norden oder Richtung Süden. Alexander Kreipel, Verkehrsexperte beim ADAC Südbayern.
1: Zu Beginn der Schulferien in Bayern und Baden-Württemberg rechnen wir vor allem auf den Autobahnen in Richtung Süden mit hohem Verkehrsaufkommen und dann zu den Stoßzeiten mit langen Staus. Vor allem ab dem Nachmittag muss man sich auf mehr Verkehr und Stau einstellen, denn viele Familien warten nur noch, bis die Kinder aus der Schule kommen und starten dann direkt die Fahrt in den Urlaub, umgehend am Nachmittag des letzten Schultags. Zum späteren Abend hin nimmt der Verkehr dann wieder allmählich ab und beruhigt sich.
0: Und es gibt noch eine Besonderheit für alle diejenigen, die dann vielleicht am Samstag losfahren wollen.
1: Die angekündigte Vollsperrung der Fernpassstraße B179 zwischen Reutte und Nassereith ist die wohl größte Beeinträchtigung zum Ferienstart. Von 9.45 Uhr bis 12 Uhr wird eine Demonstration in diesem Bereich des Fernpasses durchgeführt und das heißt, kein Fahrzeug wird den Fernpass in dieser Zeit passieren können. Wir empfehlen, den Fernpass an diesem Tag ganz zu meiden. Diese Sperrung fällt genau in den erwarteten Höhepunkt der ersten Reisewelle und darum rechnen wir auch damit, dass auch Ausweichstrecken sehr schnell überlastet sein werden.
0: Vielen Dank für diese Infos zum ersten Ferienwochenende auf den Straßen. Alexander Kreipel war das vom ADAC Südbayern.
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1: Es ist 15 Uhr und 24 Minuten. 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
2: Zum Start in den Nachmittag ist es verbreitet sonnig und sehr heiß. Bis zum Abend ziehen meist nur harmlose Wolken durch. Dazu weht höchstens leichter bis spürbarer Wind. In der Nacht kühlt es meist auf 16 bis 20 Grad ab, im Süden stellenweise noch etwas stärker. Der Radio Schwaben 3-Tage-Trend. Morgen wird es oft sonnig, später ziehen mehr Wolken auf und am Nachmittag stehen erneut 34 bis 35 Grad an. Am Samstag wird es wechselhafter, besonders vom Vormittag an sind im Süden der Region und teils auch im Norden einzelne Schauer möglich und am Sonntag setzt sich wieder freundlicheres und wärmeres Wetter durch, auch in Bayerisch-Schwaben und dem Allgäu. Aktuell meldet Stadt Bergen wolkenlos bei 35 Grad, Bad Wörishofen klar bei 32 Grad sowie Nördlingen 35 Grad.
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4: Vorsicht bitte auf der B19 Kempten Richtung Oberstdorf zwischen Waltenhofen-Kuhnen und Herzmanns. Hier steht ein defektes Fahrzeug. B12 Kempten Richtung Lindau, Höhe Waltenhofen. Hier sind Fahrradfahrer auf der Fahrbahn. Fahrt ihr bitte auch besonders aufmerksam. Aktuelle Blitzer stehen in Ulm auf der Eselsbergsteige. In Langweid wird auf der Parkstraße geblitzt. In Eichach haben wir einen Blitzer auf der Augsburger Straße. Dann haben wir in Friedberg einen Blitzer auf dem Winterbrückenweg. In Augsburg wird am Klinkerberg geblitzt, auf der Firnhaber Straße und der Rumpler Straße. Und in Kempten haben wir einen Blitzer auf der Salzstraße.
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4: Seit gestern läuft's wieder, das Kino unterm Sternenzelt. Immer mittwochs bis sonntags das Lechflimmern im Plärrerbad in Augsburg. Und was heute Abend über die Leinwände flimmern wird, das hört ihr gleich bei mir.
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0: Es geht in Richtung Feierabend am heutigen Donnerstagnachmittag. Und vielleicht habt ihr ja Lust, Kino unterm Sternenzelt zu erleben. Heute Abend so eine schöne laue Sommernacht und sich dann den einen oder anderen Film anzuschauen. Zwei werden nämlich heute Abend wieder angeboten. Ab 20 Uhr ist Einlass und so ab Einbruch der Dunkelheit geht's dann los mit den Filmen. Michael Hehl vom Lechflimmern in Augsburg, was wird denn heute gezeigt?
1: Am Donnerstag, 30.07. zeigen wir zum letzten Mal die bayerische Komödie Ein Münchner im Himmel, Der Tod ist erst der Anfang, und einen Konzertfilm zur Kultband Depeche Mode auf der anderen Leinwand.
0: Wow, also ich hätte, glaube ich, echt Schwierigkeiten, mich zu entscheiden. Wobei, ich bin ja schon auch ein Depeche Mode-Fan. Ne? Also ich glaube, da würde ich die wahrscheinlich vorziehen. Aber ganz egal, die Entscheidung liegt bei euch, worauf ihr Lust habt heute Abend. Mehr Infos zum Lechflimmern könnt ihr auch nochmal nachlesen auf unserer Homepage radioschwaben.de.
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0: jetzt können wir die Stunden fast schon zählen, oder? Bis zum Start in die Sommerferien morgen. Und viele nutzen natürlich auch die freie Zeit, um ein bisschen wegzufahren. Und wenn es nur mal ein paar Tage sind. Aber leider sind auch immer mal wieder Einbrecher auf den Plan gerufen. Wie ihr die am besten verscheuchen könnt, beziehungsweise ja, dass die erst gar nicht auf euer Haus und Hof aufmerksam werden. Tipps gibt's gleich nach vier bei mir.
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1: Die Hitze hat das Wetter bei uns weiter fest im Griff. Bis zum Abend ist es in Bayerisch-Schwaben und im Allgäu meist freundlich. Später ziehen ein paar Wolken auf. In der Nacht kühlt es auf 14 bis 20 Grad ab. Der Radio Schwaben 3-Tage-Trend. Morgen wird es sonnig, später stehen mit 34 bis 35 Grad erneut Spitzenwerte an. Dazu kommen mehr Wolken. Am Wochenende wird es unbeständiger mit Schauern, im Allgäu auch mit einzelnen Gewittern, danach freundlicher. Am Sonntag geht es mit Sonne und Wolken weiter. Derzeit in Welden 37 Grad und wolkenlos, in Kaufbeuren 32 Grad und in Wallerstein trocken bei 35 Grad.
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0: Es ist 15 Uhr und 58 Minuten. 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
3: Ich bin Stefan Schütz. Wehrpflichtige Männer aus der Ukraine können künftig nicht mehr so einfach in die Europäische Union. Die erschwert ihnen die Flucht vor dem Krieg gegen Russland. Die bisher vereinfachten Aufnahmeregeln wird es nicht mehr geben, heißt es. Fast 4,4 Millionen Menschen aus der Ukraine haben bisher in der EU Schutz gefunden. Die Armee sucht nach rund 2 Millionen Wehrpflichtigen. Die hohen Temperaturen sind vor allem für ältere Menschen sehr belastend. Insgesamt sind in diesem Sommer etwa 10.000 Menschen an den Folgen von Hitze gestorben. Das schätzt das Robert-Koch-Institut. Besonders stark betroffen ist die Gruppe der über 85-Jährigen. Meist führt ein Hitzeschlag in Verbindung mit Vorerkrankungen zum Tod. Wegen eines Waldbrands in den Chiemgauer Alpen haben die Behörden den Katastrophenfall ausgerufen. Das soll schnellen Zugriff auf schlagkräftige Hilfe ermöglichen. Seit gestern kämpfen mehr als 200 Einsatzkräfte mit Hubschraubern und Sprinkleranlagen gegen die Flammen bei Unterwössen. Inzwischen wurde Hilfe aus Österreich angefordert. Evakuierungen werden vorbereitet. In Südeuropa kämpfen Feuerwehrkräfte weiter gegen Waldbrände. An Frankreichs Atlantikküste und in der Region um Spaniens Hauptstadt Madrid hat sich die Lage entspannt. Nicht so auf Kreta und in der Türkei, Rachel Sommer berichtet.
4: Die Einsatzkräfte halten den riesigen Waldbrand bei Bordeaux weiter in Schach. Zehntausende Menschen, die ihr Zuhause vorsichtshalber verlassen mussten, können nun wieder heimkehren. Doch nicht überall wendet sich die Lage zum Guten. Auch an etlichen anderen Orten in Frankreich sind Waldbrände ausgebrochen. Noch deutlich weiter südlich von Bordeaux, in Brignoles etwa, haben auch Superstar George Clooney und seine Familie ihr Haus aus Sicherheitsgründen geräumt.
3: Die hohen Temperaturen sind vor allem für ältere Menschen sehr belastend. Insgesamt sind in diesem Sommer etwa 10.000 Menschen an den Folgen von Hitze gestorben, schätzt das Robert-Koch-Institut, etwa 1.000 in Bayern. Besonders stark unter der Hitze leidet die Gruppe der über 85-Jährigen. Meist führt ein Hitzeschlag in Verbindung mit Vorerkrankungen zum Tod.
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5: A7 Ulm Richtung Füssen zwischen Föhringen und Illertissen. Hier hat es einen Unfall mit mehreren Fahrzeugen gegeben. Hier staut sich der Verkehr und die Polizei ist vor Ort. B17 Landsberg Richtung Augsburg zwischen Inningen und Messe-Universität. Vorsicht, hier steht ein defektes Fahrzeug. Und dann schauen wir noch auf die Blitzer für euch. Die stehen unter anderem in Augsburg am Klinkerberg, auf der Rumpler- und der Firnhaberstraße. Dann haben wir in Marktoberdorf einen Blitzer auf der Meichelbeckstraße. Auf der B19 Höhe Burgberg wird geblitzt, auf der A96 Höhe Landsberg und auf der Ehlerstraße in Ulm.
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5: 34 Grad vom Sendestudio hier bei uns bei Radio Schwaben. Absoluter Wahnsinn heute Nachmittag. Ich hoffe, ihr könnt euch einen kühlen Ort suchen, die Klimaanlage vielleicht ein bisschen höher drehen oder am besten in den Biergarten heute Abend noch mit Freunden schön unter Bäumen sitzen oder in den Badesee springen. Das ist natürlich noch die beste Abkühlung.
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0: Mit mehr 80ern, 90ern und aktuellen Hits geht's in den Feierabend. Ihr habt Radio Schwaben eingeschaltet. Ich sage nochmal Danke dafür. Wenn morgen die Sommerferien starten, dann sind natürlich auch viele gerne ein paar Tage unterwegs, fahren oder fliegen in den Urlaub, ganz wie ihr wollt. Und ja, dann ist natürlich euer Haus meistens alleine. Und da solltet ihr auf jeden Fall die ein oder anderen Vorkehrungen treffen, damit die Einbrecher, sprich Langfinger, nicht auf den Plan gerufen werden. Alexander Heubuch vom Polizeipräsidium Schwaben Südwest, er empfiehlt:
1: Das Haus sollte als bewohnt wirken. Nutzen Sie Zeitschaltuhren, um Lampen ein- und auszuschalten oder vielleicht auch die Rollläden hoch und runter zu fahren. Vielleicht einmal einen Radiowecker, der dann Musik abspielt. Der Briefkasten, wenn geleert wird, zeigt auch davon, dass jemand zu Hause ist. Sprechen Sie mit Ihren Nachbarn, die dann auch hin und wieder mal das Haus kontrollieren.
0: Das sind auf jeden Fall auch super Empfehlungen und es gibt ja mittlerweile auch schon viele elektronische Helferlein.
1: Smart Home Systeme nutzen, um Beleuchtung, Kameras oder ähnliches auch aus der Ferne zu steuern und auch mal kurzen Blick drauf zu werfen.
0: Dankeschön. Alexander Heubuch war das vom Polizeipräsidium Schwaben Südwest, damit auch während eurem Urlaub euer Haus und Hof sicher ist.

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3: Es ist 16 Uhr und 26 Minuten. 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
4: Heute am Nachmittag flimmert bei uns weiter die Hitze. Bis in den Abend gibt es Sonne mit ein paar Wolken und kaum Wind. In Bayerisch-Schwaben und im Allgäu ist es sehr heiß. In der Nacht kühlt es nur langsam auf 14 bis 20 Grad ab. Der Radio Schwaben 3-Tage-Trend. Morgen gibt es oft freundliches Wetter. Später ziehen mehr Wolken auf und am Nachmittag ist es mit 34 bis 35 Grad erneut sehr heiß. Am Samstag ist es wechselhafter, mit Schauern und örtlich auch Gewittern. Am Sonntag ändert sich wenig, dann setzt sich wieder häufiger freundlicheres Wetter durch. Aktuell meldet Eindling wolkenlos bei 36 Grad, Otto Beuren 34 Grad und Kaisheim 36 Grad.
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6: A7 Ulm Richtung Füssen zwischen Föhringen und Illertissen. Hier hat es einen Unfall mit mehreren Fahrzeugen gegeben. Hier staut sich der Verkehr und die Polizei ist vor Ort. B17 Landsberg Richtung Augsburg zwischen Inningen und Messe-Universität. Vorsicht, hier steht ein defektes Fahrzeug. Und dann schauen wir noch auf die Blitzer für euch. Die stehen unter anderem in Augsburg am Klinkerberg, auf der Rumpler und der Firnhaberstraße. Dann haben wir in Marktoberdorf einen Blitzer auf der Meichelbeckstraße. Auf der B19 Höhe Burgberg wird geblitzt, auf der A96 Höhe Landsberg und auf der Ehlerstraße in Ulm.
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6: Ich habe gleich einen Tipp für euch, vielleicht jetzt nicht unbedingt für heute oder morgen, wo es so warm ist, aber es sind ja auch nicht alle die kompletten 6 Wochen in den Sommerferien unterwegs. Das heißt, eine schöne Radeltour für alle diejenigen, die auch Urlaub daheim machen. Und wenn es nicht ganz so warm ist wie jetzt, dann macht so eine Radeltour mit Sicherheit richtig viel Spaß. Erik Siemen von der Allgäu GmbH hat gleich eine tolle Tour durchs Allgäu für euch.
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1: Ach, natürlich fahren jetzt in den Ferien viele in den Urlaub, aber es gibt ja auch einige, die zu Hause bleiben, beziehungsweise dann sowieso ja auch nicht die kompletten 6 Wochen unterwegs sind. Ja, und für die haben wir natürlich auch die ein oder anderen Tipps. Erik Siemen von der Allgäu GmbH, eine schöne Radeltour.
2: Die Panoramatour Wildes Allgäu. Die startet in Oberstaufen an der Hündlebahn und führt dann in einer langen Runde durch den Naturpark Nagelfluh. Die wahnsinnig vielfältige Botanik, super Panoramen, tolle Einkehrmöglichkeiten an den Alpen. Die Strecke sind 29 Kilometer und es sind etwa 800 Meter Auf- und Abstieg zu bewältigen. Als Dauer sollte man etwa 4 Stunden reine Fahrzeit veranschlagen.
1: Wunderbar. Vielen Dank an Erik Siemen von der Allgäu GmbH. Mehr Informationen natürlich auch nochmal zu dieser Panoramatour auf radioschwaben.de zum Nachlesen.
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0: Gibt ja mittlerweile kaum einen Tag, der nicht unter irgendeinem Motto steht. Heute an diesem Donnerstag ist übrigens Tag der Freundschaft. Und klar, gute Freundschaften müssen gepflegt werden. Vielleicht habt ihr ja auch einen guten Freund, eine gute Freundin, wo ihr denkt, Mensch, da müsste ich mich mal wieder melden, weil einfach so wieder so viel Zeit vergangen ist seit dem letzten Telefonat oder dem letzten Treffen. Vielleicht sollte man den Tag heute mal wieder zum Anlass nehmen.
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1: Zum Start in den frühen Abend gibt es bei uns Sonne und es ist sehr heiß. Bis Mitternacht ziehen nur lockere Wolken durch, dazu weht meist nur wenig Wind. In der Nacht kühlt es auf 14 bis 20 Grad ab. Der Radio Schwaben 3-Tage-Trend. Morgen gibt es erst freundliches und sonniges Wetter. Am Nachmittag sind mehr Wolken unterwegs, dazu stehen 33 bis 35 Grad an. Am Samstag wird das Wetter wechselhafter, mit einzelnen Schauern, im Allgäu auch mit Gewittern. Später lockert es wieder etwas auf. Am Sonntag wird es in Bayerisch-Schwaben und im Allgäu freundlicher und etwas stabiler. Die aktuellen Wetterwerte. In Meitingen wolkenlos bei 35 Grad. In Memmingen 34 Grad. In Wertingen 37 Grad.
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0: Es ist 16 Uhr und 59 Minuten. 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
3: Ich bin Stefan Schütz. Das Vertrauen in den Staat ist auf einen Tiefstand gesunken. Das zeigt eine Bürgerbefragung im Auftrag des Beamtenbunds. 79% der Befragten meinen, der Staat sei mit Aufgaben und Problemen überfordert. Fiona Reinhardt berichtet.
4: Besonders mit Blick auf die soziale Absicherung und die Rente halten viele Menschen den Staat für überfordert. Fast jeder Fünfte hat aber auch wenig Vertrauen in den Staat, wenn es um Steuern und Finanzen geht. Ausnahme ist die Asyl- und Flüchtlingspolitik. Hier hat das Vertrauen deutlich zugenommen. Experten gehen davon aus, dass die wechselnden Regierungen und die Unzufriedenheit mit der Merz-Regierung Grund für den Vertrauensverlust sind.
3: Die Verbraucherpreise in Deutschland sind im Juli um 2,8% gestiegen, deutlich mehr als zuletzt. Grund ist unter anderem das Auslaufen des Tankrabatts. Auch der andauernde Iran-Krieg belastet die Energiemärkte. Fachleute erwarten, dass etwa Nahrungsmittel in den kommenden Monaten teurer werden, weil Erzeuger höhere Energiekosten weitergeben. Erstmals seit Jahren macht die Deutsche Bahn mit ihrem Kerngeschäft wieder Gewinn. Hinzu kommt eine hohe Nachfrage. Rund 960 Millionen Bahnfahrten machten die Reisenden in den ersten 6 Monaten 1,8% mehr als im Vorjahreszeitraum. Unterm Strich verzeichnete die Bahn eigenen Angaben zufolge im ersten Halbjahr ein Plus von 147 Millionen Euro. Ab dem 1. August haben Erstklässler einen Rechtsanspruch auf Ganztagsbetreuung. Das Institut der deutschen Wirtschaft rechnet aber damit, dass einige westdeutsche Bundesländer das zunächst nicht komplett hinkriegen. Stellenweise gibt's noch große Lücken. Trotzdem sollen fast alle Kinder einen Platz bekommen, notfalls eben mit größeren Gruppen oder anderen Übergangslösungen. Weil das Wasser knapp wurde, mussten die Bewohner Münchens wochenlang Auflagen zum Wassersparen einhalten. So waren unter anderem das Bewässern von Rasen oder die Reinigung von Terrassen verboten. Diese Einschränkungen werden im August nicht verlängert, trotz angespannter Grundwassersituation. Die Verantwortlichen rechnen mit Beginn der Sommerferien mit weniger Wasserverbrauch.
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5: A7 Ulm Richtung Füssen zwischen Nersingen und Illertissen. Derzeit 9 Kilometer Stau. Hier hat es einen Unfall mit mehreren Fahrzeugen gegeben. Plant hier bitte deutlich mehr Zeit ein. Die gemeldeten Blitzer stehen auf der B19 bei Burgberg, auf der A96 bei Landsberg. In Ulm wird auf der Illerstraße geblitzt und in Sonthofen auf der B19.
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5: Sie brennt den ganzen Tag erbarmungslos vom Himmel in diesen Tagen. Es geht um die Sonne und wir haben mal so ein paar Daten und Fakten zusammengetragen rund ums Thema Sonne, die ihr vielleicht so wahrscheinlich noch gar nicht gewusst habt. Gleich hört ihr sie in Wissen in 60 Sekunden hier bei uns.
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0: 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Es geht rein in den Feierabend mit uns mit Radio Schwaben. Ich bin Ralf Hohn. Hallo und Servus.
1: 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Mit Lukas Prosser. Sie ist eine gigantische Gaskugel. In ihrem Inneren verschmelzen Wasserstoffatome zu Helium. Eine andauernde Kernfusion, die unvorstellbare Mengen an Energie freisetzt. Und die nehmen wir wahr. Als Wärme und Licht. Unsere Sonne ist das Zentrum des Universums. Alles dreht sich um sie, sonst würden wir ohne Schwerkraft irgendwo im All umherfliegen. Wir sind im Schnitt ca. 150 Millionen Kilometer von ihr entfernt. Also wenn es euch im Sommer zu heiß ist, stellt euch mal vor, wir wären da ein bisschen näher dran. Die Sonne brennt ständig, gleichmäßig, seit ca. 4,5 Milliarden Jahren. Ohne ihre Wärme wäre kein Leben möglich. Es würde nichts wachsen, es gäbe kein Leben in den Meeren und weil es dann ungefähr minus 270 Grad bei uns hätte, wäre an Land jetzt auch nicht besonders viel los. Sie ist unsere Orientierung. Jahreszeiten, Tag und Nacht. Die Sonne hat im Inneren eine Temperatur von 15 Millionen Grad. Ein Diamant schmilzt bei ca. 4000 Grad, nur mal so zum Vergleich. Sie ist 110 mal so groß wie die Erde und macht 99,86% unseres Universums aus. 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
1: Es ist 17 Uhr und 25 Minuten. 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
2: Heute am frühen Abend ist es zwischen Donau und den Alpen oft freundlich und sehr heiß. Bis Mitternacht ziehen nur lockere Wolken durch, stellenweise weht etwas Wind. In Bayerisch-Schwaben und im Allgäu kühlt es in der Nacht auf 14 bis 20 Grad ab. In Augsburg-Stadt bleibt es am längsten warm. Der Radio Schwaben 3-Tage-Trend. Morgen ist es erst freundlich. Am Nachmittag ziehen dichtere Wolken auf. Bei 34 bis 35 Grad wird es erneut heiß. Am Samstag ist es vor allem Richtung Alpenrand unbeständiger, mit einzelnen Schauern oder Gewittern. Später wieder freundlicher. Am Sonntag geht es mit Sonne und Wolken ähnlich weiter. Die aktuellen Wetterwerte: in Pöttmes 37 Grad, in Obergünzburg 32 Grad und wolkenlos, in Nersingen 36 Grad, ebenfalls wolkenlos.
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5: A7 Ulm Richtung Füssen zwischen Nersingen und Illertissen. Derzeit 9 Kilometer Stau. Hier hat es einen Unfall mit mehreren Fahrzeugen gegeben. Plant hier bitte deutlich mehr Zeit ein. Die gemeldeten Blitzer stehen auf der B19 bei Burgberg, auf der A96 bei Landsberg. In Ulm wird auf der Illerstraße geblitzt und in Sonthofen auf der B19.
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5: Hey, freut euch gleich auf eine weitere Stadtgeschichte hier bei uns bei Radio Schwaben. Es geht gleich um die Harburg. Ja, und da ist natürlich historisch eine ganze Menge zu erzählen. Gleich in der Stadtgeschichte mit Franzi Bernhauser.
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0: Hallihallo, Radio Schwaben ist hier. Es gibt ja so Tage, ne, da sehnt man den Feierabend, glaube ich, ganz besonders entgegen. Und heute, wo es so warm ist, ist natürlich so ein Tag. Dann entspannen wir doch mit einer Stadtgeschichte.
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2: Wer heute zur Harburg hinaufblickt, ahnt kaum, welche Geschichte sich dort der Sage nach abgespielt haben soll. Sie beginnt allerdings nicht auf der Burg selbst, sondern viele Kilometer entfernt in einem Kloster. Dort soll ein Mönch etwas geschafft haben, das eigentlich ungewöhnlich war. Er überlistete den Teufel und sperrte ihn in ein Glas. Damit war das Böse gebannt und das Gefäß blieb über viele Generationen hinweg unberührt. Mehr als 200 Jahre lang geschah nichts. Doch eines Tages zog ein heftiges Gewitter auf. Blitze zuckten über den Himmel, Donner rollte über das Land und plötzlich schlug ein Blitz genau dort ein, wo das Glas aufbewahrt wurde. Das Gefäß zersprang in 1000 Stücke. Im selben Moment war der Teufel wieder frei. Wütend machte er sich auf die Suche nach einem neuen Ort, an dem er sich verstecken konnte. Schließlich fand er einen Platz am Fuß der Harburg. Dort, so erzählt man sich bis heute, soll er sich niedergelassen haben. Seitdem trägt dieser Teil der Stadt den Namen Höll. Ob sich das wirklich so zugetragen hat, weiß heute natürlich niemand mehr. Doch wenn dunkle Gewitterwolken über der Harburg aufziehen und der Donner durch das Wörnitztal hallt, denken manche Menschen noch immer an diese alte Sage. Vielleicht steckt ja doch ein kleiner Funken Wahrheit darin.
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0: Ich hoffe, ihr seid heute Morgen gut in den Tag gestartet. Heute ist nämlich der bundesweite Zu-spät-kommen-Tag. Gut, da hätte man ja sogar vielleicht eine Entschuldigung gehabt, wenn man zu spät auf der Arbeit aufgeschlagen wäre. Ich frage mich nur, der bundesweite Zu-spät-kommen-Tag, ist der bei der Deutschen Bahn nicht jeden Tag?
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0: So klingt Radio Schwaben. Bei uns hört ihr das. Und diesen Hit. Und den hier. Gleich mehr davon.
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2: Heute am frühen Abend ist es bei uns heiß und wechselnd bewölkt. Bis Mitternacht bleibt es meist trocken, nur örtlich frischt der Wind etwas auf. In der Nacht sinken die Werte auf 16 bis 20 Grad. Der Radio Schwaben 3-Tage-Trend in Bayerisch Schwaben und dem Allgäu. Morgen gibt es erst freundliches Wetter, später ziehen mehr Wolken auf, meist bleibt es trocken. Dazu werden wieder 34 bis 35 Grad erreicht. Am Samstag wird es wechselhafter, mit Schauern, im Allgäu auch einzelnen Gewittern. Danach gibt es wieder freundlichere Abschnitte. Am Sonntag bleibt es bei einem Mix aus Sonne und Wolken. Vereinzelt ist noch ein kurzer Schauer dabei. Derzeit sind es in Königsbrunn 36 Grad und trocken, in Jengen 32 Grad und in Jettingen-Scheppach 36 Grad bei wolkenlosem Himmel.
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0: Es ist 17 Uhr und 57 Minuten. 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
5: Ich bin Stefan Schütz. Die Europäische Union will sich bei künstlicher Intelligenz nicht länger von Google, Amazon und Co. abhängen lassen und plant 7 riesige KI-Rechenzentren. Die EU-Kommission sucht jetzt für die sogenannten Gigafactories private Investoren und schießt bis zu 10 Milliarden Euro zu. Wegen eines Waldbrands in den Chiemgauer Alpen haben die Behörden den Katastrophenfall ausgerufen. Das macht mehr Hilfsmittel frei. Seit gestern kämpfen mehr als 200 Einsatzkräfte mit Hubschraubern und Sprinkleranlagen gegen die Flammen bei Unterwössen. Inzwischen wurde Hilfe aus Österreich angefordert. Evakuierungen werden vorbereitet. Bei Katastrophen in Bayern soll in Zukunft das neue Landesamt für Bevölkerungsschutz die Koordination der Einsatzkräfte übernehmen. Es ist bundesweit das erste Amt dieser Art, so Innenminister Herrmann. Anhand eines fiktiven Hochwassers wurde bereits getestet, wie im Ernstfall zu arbeiten ist. Mit dem neuen Amt will Bayern auch auf Naturkatastrophen wie die Hochwasser im Frühsommer 2024 reagieren. Fast 4,4 Millionen Menschen aus der Ukraine haben bisher in der EU Schutz vor Russland gefunden. Doch ukrainische Männern soll das erschwert werden. Vereinfachte Aufnahmeregeln entfallen, berichtet Dieter Ebeling aus Brüssel.
6: Das von Russland angegriffene Land hat ein massives Problem mit mehr als 2 Millionen Fahnenflüchtigen. Die sollen künftig in der EU nicht mehr in den Genuss eines vereinfachten Aufnahmeverfahrens kommen. Dieses Verfahren soll künftig hier nur noch für die gelten, die schon Wehrdienst geleistet haben. Alle anderen Wehrpflichtigen müssten normale Asylanträge stellen. Immerhin, wer schon jetzt in der EU ist, darf auch hier bleiben.
5: Der Streit zwischen dem europäischen Fußballdachverband UEFA und dem Weltverband FIFA spitzt sich zu. Sollte der von FIFA-Chef Infantino gewünschte Investorendeal allein als Plan bestehen bleiben, drohen alle UEFA-Mitglieder mit einem Boykott aller FIFA-Wettbewerbe. Falls Infantino die kommerziellen Rechte an Weltmeisterschaften verkauft, dann steigt der Druck, sie häufiger als alle 4 Jahre zu veranstalten, so die Befürchtung der Europäer.
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7: A7 Ulm Richtung Füssen zwischen Nersingen und Illertissen. Derzeit 9 Kilometer Stau. Hier hat es einen Unfall mit mehreren Fahrzeugen gegeben. Plant hier bitte deutlich mehr Zeit ein. Die gemeldeten Blitzer stehen auf der B19 bei Burgberg, auf der A96 bei Landsberg. In Ulm wird auf der Illerstraße geblitzt und in Sonthofen auf der B19.
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7: Ich hoffe, ihr habt euch irgendwo ein kühles Plätzchen besorgt, habt ein nettes, kühles Getränk dabei, vielleicht die Füße im Wassereimer oder im Planschbecken. Am besten ist einfach nochmal in den nahegelegenen Badesee zu springen, oder? Um sich so richtig schön abzukühlen. Am heutigen Donnerstagabend, wir haben Erfrischung für eure Ohren mit mehr 80ern, 90ern und aktuellen Hits. Ich bin Ralf Hohn. Hi, hi.
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0: Es ist 18 Uhr und 24 Minuten. 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
1: Am frühen Abend wechseln sich bei uns Sonne und Wolken ab. Dazu ist es sehr heiß und meist trocken, bei nur schwachem Wind. In der Nacht kühlt es auf 14 bis 20 Grad ab.
2: Der Radio Schwaben 3-Tage-Trend.
1: Morgen ist es in Bayerisch-Schwaben und im Allgäu erst freundlich, später ziehen mehr Wolken auf und am Nachmittag stehen erneut 34 bis 35 Grad an. Am Samstag kommen schon am Vormittag Schauer auf, im Oberallgäu auch einzelne Gewitter, danach lockert es etwas auf. Am Sonntag zeigt sich das Wetter ähnlich wechselhaft mit vielen Wolken, etwas Sonne und nur vereinzelten Schauern. In Dasing gibt es 35 Grad bei wolkenlosem Himmel, in Dietmannsried 34 Grad und klar, in Mertingen 36 Grad.
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3: A7 Ulm Richtung Füssen zwischen Nersingen und Illertissen, derzeit 9 Kilometer Stau. Hier hat es einen Unfall mit mehreren Fahrzeugen gegeben. Plant hier bitte deutlich mehr Zeit ein. Die gemeldeten Blitzer stehen auf der B19 bei Burgberg, auf der A96 bei Landsberg. In Ulm wird auf der Illerstraße geblitzt und in Sonthofen auf der B19.
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keine Ahnung, womit ihr gerade beschäftigt seid. Vielleicht das Abendessen vorzubereiten oder eventuell schon Koffer packen, falls es morgen schon losgeht in den Urlaub. Wie auch immer, macht euch noch einen schönen Donnerstagabend. Wir hören uns morgen Nachmittag wieder ab 15 Uhr starten in den Feierabend, ins Wochenende und auch in die Sommerferien. Wie auch immer, macht euch noch einen schönen Donnerstagabend. Wir hören uns morgen Nachmittag wieder ab 15 Uhr starten in den Feierabend, ins Wochenende.

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1: Heute Abend gibt es zwischen Donau und den Alpen meist freundliches und sehr warmes Wetter. Bis Mitternacht ziehen nur lockere Wolken durch. Erst in der Nacht kühlt es auf 14 bis 20 Grad ab. Der Radio Schwaben 3-Tage-Trend. Morgen gibt es in Bayerisch-Schwaben und dem Allgäu einen freundlichen Start. Am Nachmittag entstehen aus Quellwolken Schauer und teils kräftige Gewitter. In Nordschwaben örtlich auch mit Hagel. Davor steigt die Hitze noch einmal auf 34 bis 36 Grad. Am Samstag zeigt sich das Wetter schon wechselhafter, mit einzelnen Schauern am Vormittag und später weiteren, vor allem Richtung Alpenrand. Am Sonntag gibt es viele Wolken, etwas Sonne und einzelne Schauer. Im Moment in Gessertshausen 36 Grad und klar, in Sonthofen 32 Grad und wolkenlos, sowie in Genderkingen 35 Grad.
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0: Es ist 18 Uhr und 58 Minuten. 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
3: Ich bin Florian Klaus. Die Europäische Fußballunion UEFA droht im Streit mit dem Weltverband FIFA um einen Investorendeal mit einem großen Schritt. Solange die Vorschläge auf dem Tisch lägen, würden keine Nationalmannschaften aus der UEFA an Wettbewerben der FIFA mehr teilnehmen. Das hat die UEFA nach einem Treffen der Mitglieder mitgeteilt. Sie droht damit nicht nur mit einer Absage für die Männer-WM 2030, sondern auch schon für die WM der Frauen im kommenden Jahr. Ab wann handelt es sich um einen Verstoß gegen den Datenschutz, wenn zum Beispiel WhatsApp-Nachrichten an Dritte weitergeleitet werden? Damit beschäftigt sich seit heute der Bundesgerichtshof. Eine Frau hatte einer Freundin per Textnachrichten die Zustände bei ihrem Arbeitgeber mitgeteilt. Nach einem Streit leitete die Beklagte die Nachrichten an die Praxis weiter, der Klägerin wurde daraufhin gekündigt. Fast 4,4 Millionen Menschen aus der Ukraine haben bisher in der EU Schutz gefunden. Doch ukrainischen Männern soll nun die Flucht vor dem Krieg gegen Russland erschwert werden. Sie profitieren künftig nicht mehr von vereinfachten Aufnahmeregeln, wie die Mitgliedstaaten entschieden haben. Dieter Ebeling berichtet.
4: Das von Russland angegriffene Land hat ein massives Problem mit mehr als 2 Millionen Fahnenflüchtigen. Die sollen künftig in der EU nicht mehr in den Genuss eines vereinfachten Aufnahmeverfahrens kommen. Dieses Verfahren soll künftig hier nur noch für die gelten, die schon Wehrdienst geleistet haben. Alle anderen Wehrpflichtigen müssten normale Asylanträge stellen. Immerhin, wer schon jetzt in der EU ist, darf auch hier bleiben.
3: Die Stadt München wird die Einschränkungen zum Wassersparen nach eigenen Angaben nicht verlängern. Damit enden die Auflagen zum Samstag. Die Stadtwerke schätzen die Grundwassersituation zwar weiter als angespannt ein, die Versorgung sei aber gewährleistet. Außerdem rechnet die Stadt damit, dass der Wasserverbrauch mit dem Beginn der Sommerferien deutlich zurückgeht.
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1: Vorsicht auf der A96 München Richtung Lindau. Zwischen Greifenberg und Windach liegt ein
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1: Für das Ries, die Region Augsburg und das Allgäu, hier läuft, was ihr wirklich hören wollt. Martina Neu begleitet euch durch den Donnerstagabend. Einen schönen Abend mit Radio Schwaben.

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1: Es ist 19 Uhr und 24 Minuten. 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
2: Heute Abend hängt bei uns noch schwere, heiße Luft. Später lockern in Bayerisch-Schwaben und im Allgäu die Wolken etwas auf. Dazu weht schwacher Wind. In der Nacht geht es meist auf 16 bis 20 Grad zurück. Der Radio Schwaben 3-Tage-Trend. Morgen gibt es oft einen freundlichen Auftakt. Am Nachmittag und Abend ziehen häufiger Schauer und Gewitter durch. Örtlich auch kräftig, bei 34 bis 36 Grad. Am Samstag ist es wechselhaft, mit einzelnen Schauern schon am Vormittag und später auch freundlichen Abschnitten. Am Sonntag wechseln sich Sonne und Wolken ab. In Großaltingen 35 Grad und trocken, in Mindelheim 31 Grad und in Gundelfingen 31 Grad bei wolkenlosem Himmel.
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2: Auf der A7 Ulm Richtung Füssenreute ist zwischen Dietmannsried und Kempten-Leubas wegen einer Wanderbaustelle der rechte Fahrstreifen bis 30. Juli 2026 um 20 Uhr gesperrt. Vorsicht auf der A96 München Richtung Lindau. Zwischen Landsberg Ost und Buchlohe Ost blockiert ein liegengebliebenes Fahrzeug den Standstreifen. Auf der B17 B300 Landsberg Richtung Augsburg staut es sich in Augsburg zwischen Messeuniversität und Leitershofen-Fersee Süd auf 3 Kilometern. Auf der B17 Füssener Straße Landsberg Richtung Reute staut es sich zwischen Horn und Füssen sowie zwischen Schwangau und Füssen jeweils auf 1 Kilometer mit bis zu 23 Minuten Zeitverlust. Außerdem stockt der Verkehr auf der B16 ST2008 Kaufbeuren Richtung Füssen zwischen Abzweig nach Erkenbollingen und Füssen auf 3 Kilometern und zwischen Abzweig nach Erkenbollingen und B310 auf.
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2: Jetzt kommt der Soundtrack für euren Abend. Für Gersthofen, Kumbach oder Markt Oberdorf und ganz Bayerisch Schwaben. Ich bin Martina Neu und jetzt für euch Sheryl Crow mit All I Wanna Do. Missing You von John Waite und London Beat mit I've Been Thinking About You.

0: Ob im Urlaub, beim Wochenendtrip oder sonst wo, man will sich eigentlich nie Sorgen machen, dass jemand bei uns zu Hause einbricht. Wir haben heute mit Alexander Heubuch vom Polizeipräsidium Schwaben Südwest gesprochen.
1: Das Haus sollte als bewohnt wirken. Nutzen Sie Zeitschaltuhren, um Lampen ein- und auszuschalten oder vielleicht auch die Rollläden hoch und runter zu fahren.
2: Und dass morgen eine Menge auf den Straßen los sein wird, ist klar. Aber für alle, die in Richtung Süden fahren, kommt am Samstag noch was dazu. Alexander Kreipel vom ADAC hat vorgewarnt.
3: Die angekündigte Vollsperrung der Fernpassstraße B179 zwischen Reute und Nassereit ist die wohl größte Beeinträchtigung zum Ferienstart.
0: Morgen ist es endlich soweit. Der Freitag ist da. Das Wochenende und für viele auch der Urlaub steht an. Und da bringen wir euch rein.
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1: In den Abend hinein bleibt es bei uns noch heiß, dazu lockern die Wolken langsam auf. Bis Mitternacht zeigt sich in Bayerisch-Schwaben und im Allgäu noch öfter die Sonne. In der Nacht bleibt es meist trocken, die Luft kühlt auf 14 bis 20 Grad ab. Der Radio Schwaben Breitagetrend. Morgen gibt es erst freundliches Wetter, am Nachmittag rasch mehr Wolken. Danach ziehen teils kräftige Schauer und Gewitter durch, bei 33 bis 36 Grad. Am Samstag wird es wechselhaft. Schon am Vormittag sind einzelne Schauer möglich, zwischendurch lockert es auf. Am Sonntag ist es ähnlich, mit vielen Wolken, etwas Sonne und einzelnen Schauern. Aktuell meldet Rehling wolkenlos bei 35 Grad. In Fronten ebenfalls wolkenlos bei 31 Grad. In Tapfheim 33 Grad.
2: 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Es ist 19 Uhr und 57 Minuten. 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
3: Ich bin Florian Klaus. Die europäischen Fußballnationen drohen mit einem Boykott der kommenden Weltmeisterschaften. Grund ist der Plan des Weltverbands FIFA, kommerzielle Rechte an seinen Turnieren an Investoren zu verkaufen. Solange dieses Vorhaben auf dem Tisch liegt, werden keine Nationalmannschaften aus der UEFA mehr an FIFA-Turnieren teilnehmen, drohen die Europäer. Das würde auch schon die WM der Frauen im kommenden Jahr betreffen. Wegen eines Waldbrands in den Chiemgauer Alpen gilt jetzt der Katastrophenfall. Mehr als 200 Einsatzkräfte kämpfen gegen die Flammen nahe der Lackenbergwand bei Unterwössen. Löschhubschrauber und Sprinkleranlagen sollen verhindern, dass sich das Feuer weiter Richtung Tal ausbreitet. Fabian Schaffer berichtet.
4: Man brauche einen schnellen Zugriff und schlagkräftige Hilfe bei der Brandbekämpfung, sagte der Traunsteiner Landrat Danzer. Dabei hätten auch die Erfahrungen aus dem Waldbrand am Saurüsselkopf im Mai eine Rolle gespielt. Wegen des immer wieder auffrischenden Winds befürchten die Behörden, dass sich das Feuer rasch weiter ausbreitet. Deshalb wurde auch Unterstützung aus Österreich angefordert.
3: Die Gewerkschaft Verdi klagt neben dem Landes nun auch vor dem Bundesverfassungsgericht gegen die Lockerung des Ladenschlusses in Bayern. Die hatten CSU und Freie Wähler beschlossen. Zum Beispiel dürfen jetzt in Ausflugs-, Kur- und Wallfahrtsorten an bis zu 40 Sonn- und Feiertagen Lebensmittel und touristische Waren verkauft werden. Das gehe zulasten der Beschäftigten, sagt Verdi. Die deutschen Fußballstadien sind gut besucht. In der vergangenen Saison haben die Clubs aus der ersten und zweiten Bundesliga so viele Tickets verkauft wie noch nie. Im Schnitt waren es knapp 35.000 Tickets pro Spiel. Insgesamt mehr als 21 Millionen. Die erste Liga hat von der Rückkehr des 1. FC Köln und des Hamburger SV profitiert. In der zweiten Liga gab es ein leichtes Minus.
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1: Vorsicht auf der A8 Stuttgart Richtung München. Zwischen Günzburg und Burgau ist nach einem Unfall der Standstreifen blockiert. Außerdem liegen Fahrzeugteile auf der Fahrbahn. Vorsicht auch auf der A96 München Richtung Lindau. Zwischen Landsberg Ost und Buchlohe Ost steht ein liegengebliebenes Fahrzeug. Der Standstreifen ist blockiert. Auf der B16 Kaufbeuren Richtung Füssen stehen zwischen Abzweig nach Erkenbollingen und Füssen, zwischen Abzweig nach Osterreinen und der B310 sowie zwischen Abzweig nach Erkenbollingen und der B310 jeweils 3 Kilometer Stau. Auf der B17 Füssener Straße Landsberg Richtung Reute stockt es zwischen Schwangau und Füssen sowie zwischen Horn und Füssen jeweils auf 1 Kilometer. Das kostet euch bis zu 23 Minuten. Und auf der B310 Weißensee Richtung Forgensee stockt es zwischen Füssen und der B16 Augsburger Straße auf 2 Kilometern und zwischen der A7 Füssen und der B16 Augsburger Straße auf 4 Kilometern. Hier verliert ihr bis zu 20 Minuten. Und hier die neuesten Blitzer auf Radio Schwaben. Auf der Blankenburger Straße in Westendorf, auf der B472 bei Rettenbach und auf der B19 bei Sonthofen. Kommt gut ans Ziel.
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1: Die besten Hits jetzt bei uns für ganz Bayerisch-Schwaben und das Allgäu. Ich begleite euch noch bis Mitternacht auf Radio Schwaben. Viel Spaß, auf geht's!

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3: Es ist 20 Uhr und 27 Minuten. 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
4: Heute Abend gibt's bei uns noch oft freundliches Wetter. Bis Mitternacht bleibt's meist trocken. In der Nacht sinken die Werte auf 14 bis 20 Grad. Der Radio Schwaben 3-Tage-Trend. Morgen gibt es in Bayerisch-Schwaben und dem Allgäu erst noch freundliches Wetter. Am Nachmittag wird es mit 34 bis 36 Grad wieder heiß. Danach gibt es erst in Nordschwaben, dann auch in weiteren Teilen der Region Schauer und Gewitter. Am Samstag wird das Wetter wechselhaft, mit einzelnen Schauern am Vormittag und auch freundlichen Abschnitten. Am Sonntag bleibt es warm, insgesamt aber wolkiger und stellenweise fällt wieder etwas Regen. Im Moment in Zusmarshausen 29 Grad und leicht bewölkt. In Oberstaufen trocken bei 25 Grad und in Asbach-Beumenheim 30 Grad.
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4: Vorsicht auf der A8 Stuttgart Richtung München zwischen Günzburg und Burgau. Nach einem Unfall ist der Standstreifen blockiert. Außerdem liegen Fahrzeugteile auf der Fahrbahn. Vorsicht zudem auf der A96 München Richtung Lindau zwischen Landsberg Ost und Buchlohe Ost. Ein liegen gebliebenes Fahrzeug blockiert den Standstreifen. Auf der B16 Kaufbeuren Richtung Füssen staut es sich zwischen Abzweig nach Erkenbollingen und Füssen auf 3 Kilometern. Der Zeitverlust beträgt bis zu 34 Minuten. Zwischen Abzweig nach Osterrheinen und der B310 kommen noch einmal 3 Kilometer Stau dazu. In der Gegenrichtung, also Füssen Richtung Kaufbeuren, stehen zwischen Füssen und Achmühle 2 Kilometer Stau mit bis zu 25 Minuten Zeitverlust. Auf der B310 Weißensee Richtung Forgensee staut es sich zwischen Füssen und der B16 Augsburger Straße auf 2 Kilometern. Und hier die neuesten Blitzer auf Radio Schwaben. Auf der B19 bei Sonthofen und auf der B472 bei Rettenbach. Gute und sichere Fahrt.
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4: Mit euch heute Abend unterwegs ist Martina Neu und wir begleiten euch gut gelaunt durch den Donnerstagabend. Ich habe für euch mit dabei R.E.M. mit Losing My Religion, Thriller von Michael Jackson und Phil Collins mit Dance Into the Light. Musik ab.

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1: Heute Abend gibt es zwischen Donau und den Alpen oft trockenes und noch sehr warmes Wetter. Neben lockeren Wolken bleibt es oft freundlich. Erst in der Nacht kühlt es auf 14 bis 20 Grad ab. Der Radio Schwaben 3-Tage-Trend. Morgen gibt es in Bayerisch Schwaben und dem Allgäu meist Sonne. Am Nachmittag wachsen Quellwolken. Und vor allem in Nordschwaben sind später auch kräftige Gewitter möglich. Dazu wird es heiß mit 34 bis 36 Grad. Am Samstag wird das Wetter wechselhafter. Mit Schauern, teils schon am Vormittag und später nur noch kurzen Auflockerungen. Am Sonntag überwiegen die Wolken. Zwischendurch zeigt sich aber auch wieder die Sonne. Derzeit meldet Dinkelscherben wolkenlos bei 28 Grad. In Immenstadt sind es 26 Grad und in Nordendorf 28 Grad bei leichter Bewölkung.
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0: Es ist 20 Uhr und 57 Minuten. 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
3: Ich bin Florian Klaus. Das Vertrauen in den Staat ist auf einen Tiefstand gesunken. Das zeigt eine Bürgerbefragung im Auftrag des Beamtenbunds. 79% der Befragten meinen, der Staat sei mit Aufgaben und Problemen überfordert. Fiona Reinhardt berichtet.
4: Besonders mit Blick auf die soziale Absicherung und die Rente halten viele Menschen den Staat für überfordert. Fast jeder Fünfte hat aber auch wenig Vertrauen in den Staat, wenn es um Steuern und Finanzen geht. Ausnahme ist die Asyl- und Flüchtlingspolitik. Hier hat das Vertrauen deutlich zugenommen. Experten gehen davon aus, dass die wechselnden Regierungen und die Unzufriedenheit mit der Merz-Regierung Grund für den Vertrauensverlust sind.
3: Die Europäische Fußballunion UEFA droht im Streit mit dem Weltverband FIFA um einen Investorendeal mit einem großen Schritt. Solange die Vorschläge auf dem Tisch lägen, würden keine Nationalmannschaften aus der UEFA an Wettbewerben der FIFA mehr teilnehmen. Das hat die UEFA nach einem Treffen der Mitglieder mitgeteilt. Sie droht damit nicht nur mit einer Absage für die Männer-WM 2030, sondern auch schon für die WM der Frauen im kommenden Jahr. In diesem Jahr sind schon jetzt mehr Menschen in Deutschland an Hitze gestorben als sonst in ganzen Jahren. Fast 10.000 Hitzetote waren es bisher, schätzt das Robert-Koch-Institut. Mehr als die Hälfte davon führt das RKI auf die Hitzewelle in der zweiten Junihälfte zurück. Große Hitze ist besonders für ältere Menschen gefährlich. Meist ist es eine Kombination mit bestehenden Vorerkrankungen, die zum Tod führt. Mehr als 200 Einsatzkräfte kämpfen seit gestern gegen einen Waldbrand in den Chiemgauer Alpen. Die Behörden haben jetzt den Katastrophenfall ausgerufen. Man brauche bei der Brandbekämpfung schnellen Zugriff und schlagkräftige Hilfe, hieß es. Inzwischen wurde auch Unterstützung aus Österreich angefordert. Evakuierungen werden vorbereitet.
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1: Vorsicht auf der A8 Stuttgart Richtung München zwischen Günzburg und Burgau. Nach einem Unfall ist der Standstreifen blockiert. Außerdem liegen Fahrzeugteile auf der Fahrbahn. Auf der A96 München Richtung Lindau zwischen Landsberg Ost und Buchlohe Ost blockiert ein liegengebliebenes Fahrzeug den Standstreifen. Auf der B16 Kaufbeuren Richtung Füssen stockt es zwischen dem Abzweig nach Erkenbollingen und Füssen auf 3 Kilometern mit bis zu 34 Minuten Zeitverlust. Außerdem staut es sich zwischen dem Abzweig nach Osterrheinen und der B310 auf 3 Kilometern. In der Gegenrichtung Füssen Richtung Kaufbeuren stehen zwischen Füssen und Achmühle 2 Kilometer Stau mit bis zu 25 Minuten Zeitverlust. Auf der B310 Weißensee Richtung Forgensee staut es sich zwischen Füssen und der B16 Augsburger Straße auf 2 Kilometern. Geblitzt wird nur an einer Stelle, auf der B19 bei Sonthofen. Die kostenfreie Verkehrs- und Blitzer-Hotline 08000 11 82 11.
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1: Für euch Königsbrunn, Dillingen oder Kaufbeuren und ganz Bayerisch Schwaben. Es geht durch den Donnerstagabend. Ich wünsche euch viel Spaß.

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1: Es ist 21 Uhr und 28 Minuten. 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
2: Der späte Abend zeigt sich meist klar. Es bleibt noch warm. In der Nacht geht es auf 14 bis 20 Grad zurück. Dazu weht meist nur schwacher Wind. Der Radio Schwaben 3-Tage-Trend. Morgen gibt es in Bayerisch-Schwaben und dem Allgäu oft Sonne. Am Nachmittag stehen 33 bis 36 Grad an. Zum Abend kommen Schauer und teils kräftige Gewitter auf. Am Samstag wird es wechselhaft mit einzelnen Schauern. Später gibt es freundlichere Abschnitte. Am Sonntag setzt sich die leicht kühlere Mischung aus Wolken, Sonne und örtlich etwas Regen fort. Derzeit in Kissing 27 Grad, in Bad Grönenbach 26 Grad und leicht bewölkt, in Krumbach 27 Grad und gering bewölkt.
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2: Auf der B308 zwischen Lindenberg und dem Kreisverkehr B32 bei Auers ist die Strecke in beiden Richtungen nach einem Unfall mit Verletzten wegen der Unfallaufnahme für den Durchgangsverkehr gesperrt. Eine Umleitung ist eingerichtet. Es ist nur ein Blitzer gemeldet auf der Stadtberger Straße in Augsburg. Meldet Staus und Blitzer immer per WhatsApp unter 08000 11 82 11.
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2: Wir liefern euch den perfekten Mix aus 80ern, 90ern und den Hits von heute. Für ganz Bayerisch-Schwaben und das Allgäu. Ich begleite euch noch bis Mitternacht auf Radio Schwaben. Freut euch auf Whitney Houston mit My Love Is Your Love, Let Us Dance von David Bowie und Robbie Williams mit Strong. Musik ab.
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0: Ob im Urlaub, beim Wochenendtrip oder sonst wo, man will sich eigentlich nie Sorgen machen, dass jemand bei uns zu Hause einbricht. Wir haben heute mit Alexander Heubuch vom Polizeipräsidium Schwaben Südwest gesprochen.
1: Das Haus sollte als bewohnt wirken. Nutzen Sie Zeitschaltuhren, um Lampen ein- und auszuschalten oder vielleicht auch die Rollläden hoch und runter zu fahren.
2: Und dass morgen eine Menge auf den Straßen los sein wird, ist klar. Aber für alle, die in Richtung Süden fahren, kommt am Samstag noch was dazu. Alexander Kreipel vom ADAC hat vorgewarnt.
3: Die angekündigte Vollsperrung der Fernpassstraße B179 zwischen Reutte und Nassereit ist die wohl größte Beeinträchtigung zum Ferienstart.
0: Morgen ist es endlich soweit. Der Freitag ist da. 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Und da bringen wir euch rein.
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2: Am späten Abend ist der Himmel meist klar oder locker bewölkt. In Bayerisch-Schwaben und im Allgäu bleibt die Nacht überwiegend trocken und sehr warm. Bis morgen früh gehen die Temperaturen auf 14 bis 20 Grad zurück, in Augsburg-Stadt kaum darunter. Der Radio Schwaben 3-Tage-Trend. Morgen beginnt freundlich. Am Mittag steht große Hitze mit 34 bis 36 Grad an. Später wachsen Quellwolken und zum Abend sind einzelne Schauer oder Gewitter möglich, vor allem im Norden. Am Samstag gibt es zunächst oft Wolken. Später ziehen immer wieder Schauer durch und die große Hitze ist erst einmal weg. Am Sonntag zeigt sich ein ähnlicher Mix aus Wolken, etwas Sonne und einzelnen Schauern. Die aktuellen Wetterwerte: in Neuses 26 Grad, in Erkheim 25 Grad bei leichter Bewölkung und in Holzheim 26 Grad.
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0: Es ist 21 Uhr und 56 Minuten. 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
4: Ich bin Florian Klaus. Das Vertrauen in den Staat ist auf einen Tiefstand gesunken. Das zeigt eine Bürgerbefragung im Auftrag des Beamtenbunds. 79% der Befragten meinen, der Staat sei mit Aufgaben und Problemen überfordert.

0: Fiona Reinhardt berichtet.
1: Besonders mit Blick auf die soziale Absicherung und die Rente halten viele Menschen den Staat für überfordert. Fast jeder Fünfte hat aber auch wenig Vertrauen in den Staat, wenn es um Steuern und Finanzen geht. Ausnahme ist die Asyl- und Flüchtlingspolitik. Hier hat das Vertrauen deutlich zugenommen. Experten gehen davon aus, dass die wechselnden Regierungen und die Unzufriedenheit mit der Merz-Regierung Grund für den Vertrauensverlust sind.
0: Die Europäische Fußballunion UEFA droht im Streit mit dem Weltverband FIFA um einen Investorendeal mit einem großen Schritt. Solange die Vorschläge auf dem Tisch lägen, würden keine Nationalmannschaften aus der UEFA an Wettbewerben der FIFA mehr teilnehmen. Das hat die UEFA nach einem Treffen der Mitglieder mitgeteilt. Sie droht damit nicht nur mit einer Absage für die Männer-WM 2030, sondern auch schon für die WM der Frauen im kommenden Jahr. In diesem Jahr sind schon jetzt mehr Menschen in Deutschland an Hitze gestorben als sonst in ganzen Jahren. Fast 10.000 Hitzetote waren es bisher, schätzt das Robert-Koch-Institut. Mehr als die Hälfte davon führt das RKI auf die Hitzewelle in der zweiten Junihälfte zurück. Große Hitze ist besonders für ältere Menschen gefährlich. Meist ist es eine Kombination mit bestehenden Vorerkrankungen, die zum Tod führt. Mehr als 200 Einsatzkräfte kämpfen seit gestern gegen einen Waldbrand in den Chiemgauer Alpen. Die Behörden haben jetzt den Katastrophenfall ausgerufen. Man brauche bei der Brandbekämpfung schnellen Zugriff und schlagkräftige Hilfe, hieß es. Inzwischen wurde auch Unterstützung aus Österreich angefordert. Evakuierungen werden vorbereitet.
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3: Auf der A7 Ulm Richtung Füssen-Reute ist zwischen Illertissen und Dettingen an der Iller wegen einer Baustelle der linke Fahrstreifen bis 23 Uhr gesperrt. Zwischen Burgau und Zusmarshausen ist auf der A8 Stuttgart Richtung München wegen Brückenarbeiten der rechte Fahrstreifen bis 22 Uhr gesperrt. Auf der B308 zwischen Lindau und Sonthofen ist zwischen Lindenberg und dem Kreisverkehr der B32 bei Auers in beiden Richtungen nach einem Unfall mit Verletzten der Durchgangsverkehr für die Unfallaufnahme gesperrt. Eine Umleitung ist eingerichtet. Und hier die neuesten Blitzer auf Radio Schwaben. Auf der Stadtberger Straße in Augsburg und auf der B19 bei Sonthofen. Kommt gut an.
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3: 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Wir liefern euch den perfekten Mix aus den 80ern, 90ern und den Hits von heute für ganz Bayerisch, Schwaben und das Allgäu. Ich begleite euch noch bis Mitternacht auf Radio Schwaben. Viel Spaß, Musik ab!

0: Es ist 22 Uhr und 24 Minuten. 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
1: Heute am späten Abend ist es bei uns meist klar. Die Hitze des Tages hält noch an und in der Nacht gehen die Temperaturen auf 16 bis 20 Grad zurück. Der Radio Schwaben 3-Tage-Trend. Morgen gibt es zwischen Nordschwaben und dem Allgäu oft freundliches Wetter. Am Nachmittag wird es mit 33 bis 36 Grad erneut sehr heiß. Später ziehen Schauer und örtlich kräftige Gewitter auf, zuerst in Nordschwaben. Am Samstag wird es wechselhaft mit einzelnen Schauern, im Allgäu auch etwas häufiger. Am Sonntag gibt es Sonne, Wolken und nur vereinzelte Schauer. Im Moment meldet Eichach wolkenlos bei 25 Grad, Oberstdorf klar bei 24 Grad und Burgau 25 Grad.
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1: Auf der A7 Ulm Richtung Füssen-Reute ist zwischen Illertissen und Dettingen an der Iller wegen einer Baustelle bis 23 Uhr der linke Fahrstreifen gesperrt. In Richtung Ulm ist auf der A7 zwischen Dettingen an der Iller und Illertissen wegen einer Baustelle bis 23 Uhr der linke Fahrstreifen gesperrt. Vorsicht auf der A8 Stuttgart Richtung München. Zwischen Burgau und Zusmarshausen sind wegen Brückenarbeiten bis Mitternacht der linke und der mittlere Fahrstreifen gesperrt. Zwischen Leipheim und Günzburg befinden sich in beiden Richtungen Personen auf der Fahrbahn. Auf der B308 zwischen Lindau und Sonthofen ist zwischen Lindenberg und dem Kreisverkehr B32 bei Auers in beiden Richtungen nach einem Unfall mit Verletzten die Unfallaufnahme im Gange. Die Strecke ist für den Durchgangsverkehr gesperrt, eine Umleitung ist eingerichtet. Wir haben nur einen Blitzer vorliegen, auf der Stadtberger Straße in Augsburg. Gute und sichere Fahrt.
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1: Jetzt wieder die schönste Musik für euch, für ganz Bayerisch Schwaben und das Allgäu. Durch diese Stunde begleitet euch Martina Neu und jetzt für euch Ace of Base mit The Sign, Big in Japan von Alphaville und Charles and Eddie mit Would I Lie to You. Viel Spaß!

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1: In der Nacht ist es zunächst meist klar, dazu geht kaum Wind. Bis zum frühen Morgen kühlt es auf 14 bis 20 Grad ab. Der Radio Schwaben 3-Tage-Trend. Morgen ist es in Bayerisch-Schwaben und dem Allgäu erst noch freundlich, dann sind wieder 34 bis 36 Grad drin. Am Nachmittag nehmen die Wolken zu, zum Abend folgen Schauer und Gewitter. In Nordschwaben örtlich auch kräftig. Am Samstag ist es wechselhaft, mit vielen Wolken und wiederholten Schauern, im Oberallgäu etwas häufiger. Am Sonntag geht es ähnlich weiter, mit Wolken, Auflockerungen und einzelnen Schauern. In Affing 23 Grad und wolkenlos, in Füssen 19 Grad, in Illertissen 25 Grad und klar.
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0: Es ist 22 Uhr und 7

0: 57 Minuten. 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
1: Ich bin Moritz Einzel. Volle Breitseite gegen die FIFA-Investorenpläne. Der europäische Verband UEFA hat mit Boykott sämtlicher Wettbewerbe des Fußballweltverbandes gedroht. Sollte die FIFA den Plan aufrechterhalten, Vermarktungsanteile der Weltmeisterschaften an Investoren zu verkaufen. Auch der für Nord-, Mittelamerika und die Karibik zuständige Verband CONCACAF stellte sich geschlossen gegen die Pläne von FIFA-Präsident Gianni Infantino. Nach der Entschärfung des CDU-internen Konflikts um die Kabinettsumbildung droht Bundeskanzler Merz neuer Ärger. Die drei Ostministerpräsidenten von Sachsen, Sachsen-Anhalt und Thüringen stellen sich gegen eine Abschaffung der abschlagsfreien Rente nach 45 Beitragsjahren und damit gegen einen wichtigen Baustein der geplanten Reform der Alterssicherung. Sachsen-Anhalts Regierungschef Schulze im ZDF.
2: Zum einen machen wir das, um zu zeigen, wenn wir mit einer Stimme sprechen als drei Bundesländer, da sind wir viel stärker. Und wir sagen, dass bei diesen Themen, bei dem, was im Moment in Berlin diskutiert wird, wir in einzelnen Punkten, aber manchmal auch in vielen Punkten nicht mitmachen werden. Und das haben wir heute in einem Papier auch formuliert.
1: Gerade im Osten sei wichtig, wer 45 Jahre eingezahlt habe, müsse auch abschlagsfrei in Rente gehen können, so Thüringens Regierungschef Vogt. Mehr als 200 Einsatzkräfte kämpfen seit gestern gegen einen Waldbrand in den Chiemgauer Alpen. Die Behörden haben jetzt den Katastrophenfall ausgerufen. Man brauche bei der Brandbekämpfung schnellen Zugriff und schlagkräftige Hilfe. Inzwischen wurde auch Unterstützung aus Österreich angefordert. In diesem Jahr sind schon jetzt mehr Menschen in Deutschland an Hitze gestorben als sonst in ganzen Jahren. Fast 10.000 Hitzetote waren es bisher, schätzt das Robert-Koch-Institut. Mehr als die Hälfte davon führt das RKI auf die Hitzewelle in der zweiten Junihälfte zurück. Große Hitze ist besonders für ältere Menschen gefährlich. Meist ist es eine Kombination mit bestehenden Vorerkrankungen, die zum Tod führt.
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3: Auf der A7 Ulm Richtung Füssenreute ist zwischen Illertissen und Dettingen an der Iller wegen einer Baustelle der linke Fahrstreifen bis 23 Uhr gesperrt. In der Gegenrichtung auf der A7 Füssenreute Richtung Ulm ist zwischen Dettingen an der Iller und Illertissen ebenfalls wegen einer Baustelle der linke Fahrstreifen bis 23 Uhr gesperrt. Auf der A8 Stuttgart Richtung München sind zwischen Burgau und Zusmarshausen wegen Brückenarbeiten der linke und der mittlere Fahrstreifen bis Mitternacht gesperrt. Vorsicht auf der A8 zwischen Leipheim und Günzburg. In beiden Richtungen sind Personen auf der Fahrbahn. Auf der B308 zwischen Lindau und Sonthofen ist der Abschnitt zwischen Lindenberg und dem Kreisverkehr der B32 bei Auers in beiden Richtungen nach einem Unfall mit Verletzten für den Durchgangsverkehr gesperrt. Die Unfallaufnahme läuft, eine Umleitung ist eingerichtet. Wir haben nur einen Blitzer vorliegen, auf der Stadtberger Straße in Augsburg. Gute Fahrt mit Radio Schwaben.
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3: Für ganz Bayerisch Schwaben und das Allgäu. Ich begleite euch noch bis Mitternacht auf Radio Schwaben. Viel Spaß. 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
1: Es ist 23 Uhr und 25 Minuten. 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
2: Heute Nacht ist es zunächst meist klar. Bis Mitternacht bleibt es örtlich noch sehr warm mit 20 bis 25 Grad und kaum Wind.
3: Der Radio Schwaben 3-Tage-Trend.
2: Morgen wird es in Bayerisch Schwaben und im Allgäu nach freundlichem Start rasch wieder heiß mit 33 bis 36 Grad. Am Nachmittag sind besonders in Nordschwaben kräftige Gewitter möglich. Am Abend ziehen verbreitet Schauer durch. Am Samstag wird es wechselhaft mit vielen Wolken, einzelnen Schauern und nur kurzen Auflockerungen. Am Sonntag gibt es einen Mix aus Sonne und Wolken, meist trocken und weiter warm. Aktuell meldet Mehring wolkenlos bei 23 Grad. In Steingaden ist es klar bei 21 Grad. In Rhein am Lech liegen die Temperaturen bei 24 Grad.
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2: Auf der A7 Füssen-Reute Richtung Ulm ist zwischen Dettingen an der Iller und Illertissen wegen einer Baustelle der linke Fahrstreifen bis zum 31. Juli um 2 Uhr gesperrt. Zwischen Burgau und Zusmarshausen sind auf der A8 Stuttgart Richtung München wegen Brückenarbeiten der linke und der mittlere Fahrstreifen bis Mitternacht gesperrt. Vorsicht auf der A96 Lindau Richtung München. Zwischen Buchloe Ost und Landsberg West ist wegen eines langsamen Fahrzeugs der Standstreifen blockiert. Auf der B308 ist zwischen Lindenberg und dem Kreisverkehr B32 bei Auers in beiden Richtungen nach einem Unfall mit Verletzten für die Unfallaufnahme der Durchgangsverkehr gesperrt. Eine Umleitung ist eingerichtet. Im Sendegebiet gibt es im Moment keine Blitzer und Abstandsmessungen. Kommt gut ans Ziel.
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2: Hier läuft, was ihr wirklich hören wollt. Für das Ries, die Region Augsburg und das Allgäu. Martina Neu begleitet euch durch den Donnerstagabend. Freut euch auf Ten Sharp mit You, Walk of Life von Dire Straits und Venga Boys mit We Are Going to Ibiza. Hier ist die nächste Musikrunde.

0: Ob im Urlaub, beim Wochenendtrip oder sonst wo, man will sich eigentlich nie Sorgen machen, dass jemand bei uns zu Hause einbricht. Wir haben heute mit Alexander Heubuch vom Polizeipräsidium Schwaben-Südwest gesprochen.
1: Das Haus sollte als bewohnt wirken. Nutzen Sie Zeitschaltuhren, um Lampen ein- und auszuschalten oder vielleicht auch die Rollläden hoch und runter zu fahren.
2: Und dass morgen eine Menge auf den Straßen los sein wird, ist klar. Aber für alle, die in Richtung Süden fahren, kommt am Samstag noch was dazu. Alexander Kreipel vom ADAC hat vorgewarnt.
3: Die angekündigte Vollsperrung der Fernpassstraße B179 zwischen Reutte und Nassereit ist die wohl größte Beeinträchtigung zum Ferienstart.
0: Morgen ist es endlich soweit. Der Freitag ist da. Das Wochenende und für viele auch der Urlaub steht an. Und da bringen wir euch rein.
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2: Zum Start in diese Nacht ist es bei uns zunächst oft klar, später ziehen ein paar Wolken durch und bis zum Morgen kühlt die Luft auf 14 bis 20 Grad ab. Der Radio Schwaben 3-Tage-Trend. Morgen gibt es erst freundliches Wetter, dann stehen 33 bis 36 Grad an, ehe sich ab dem Nachmittag örtlich Schauer und einzelne kräftige Gewitter entwickeln. Am Samstag gibt es anfangs noch einzelne Schauer, später auch freundliche Abschnitte. Insgesamt ist es nicht mehr ganz so heiß. Und am Sonntag ändert sich das Wetter in Bayerisch-Schwaben und dem Allgäu nur wenig. Oft ist es wolkig bis bedeckt. Im Moment meldet Fischach 23 Grad, Marktoberdorf wolkenlos bei 20 Grad und Oettingen klar bei 23 Grad.
0: Es ist 23 Uhr und 56 Minuten. 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
3: Ich bin Moritz Einzel. Die Europäische Fußballunion UEFA droht dem Weltverband FIFA geschlossen mit einem WM-Boykott, falls die FIFA den angekündigten Investorendeal durchzieht. Solange die Pläne weiter bestünden, werde keine UEFA-Nationalmannschaft an FIFA-Wettbewerben teilnehmen, erklärte der Verband nach einem Dringlichkeitstreffen. David Riemer berichtet.
4: Klare Ansage von der UEFA, eindeutiger geht's nicht, dadurch gerät FIFA-Boss Infantino gewaltig unter Druck. Denn eine Fußball-WM ohne Spanien, Frankreich, England oder auch Deutschland zum Beispiel eigentlich nicht vorstellbar. Die 55 Mitgliedsverbände, also auch der DFB, lehnen den Verkauf von Beteiligungsrechten an Weltmeisterschaften an private Investoren einstimmig ab. Die Geldmaschine FIFA mit ihrem Chef Infantino will mit dem Verkauf eines Teils ihrer kommerziellen Rechte noch mehr Milliarden einnehmen.
3: Und auch der Verband für Nord- und Mittelamerika sowie die Karibik, CONCACAF, lehnt die FIFA-Pläne ab. Nach dem Auslaufen des Tankrabatts ist die Inflation in Deutschland sprunghaft gestiegen. Die Verbraucherpreise lagen im Juli um 2,8% höher als ein Jahr zuvor. Besonders die Kosten für Energie.

0: Energie sind gestiegen. Dazu gehört auch Sprit. In den nächsten Monaten könnte die Inflationsrate weiter steigen. Die EU will sich bei künstlicher Intelligenz nicht länger von Google, Amazon und Co. abhängen lassen und plant 7 riesige KI-Rechenzentren. Die EU-Kommission sucht für die sogenannten Gigafactories private Investoren und schießt bis zu 10 Milliarden Euro zu. Ziel der Aktion ist es, den Rückstand zu den USA und China im Bereich künstliche Intelligenz aufzuholen. Es gehört traditionell zur Saisonvorbereitung des FC Bayern München ein Testspiel am Tegernsee gegen den FC Rottach Egern. Ebenso traditionell fallen da sehr viele Tore, natürlich in der großen Mehrzahl für die Bayern. Auch diesmal, das Team von Vincent Kompany hat 15:0 gewonnen. Dabei lief Neuzugang Nathaniel Brown erstmals für die Münchner auf. Der deutsche Nationalspieler ist von Eintracht Frankfurt zu den Bayern gekommen.
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2: Auf der A7 Füssenreute Richtung Ulm ist zwischen Altenstadt an der Iller und Illertissen wegen einer Baustelle der linke Fahrstreifen bis 31. Juli 6 Uhr gesperrt. Und zwischen Dettingen an der Iller und Illertissen ist wegen einer Baustelle der linke Fahrstreifen bis 31. Juli 2 Uhr gesperrt. Auf der A8 München Richtung Stuttgart sind zwischen Zusmarshausen und der Raststätte Burgauer See Nord wegen Brückenarbeiten der linke und der mittlere Fahrstreifen bis Mitternacht gesperrt. In der Gegenrichtung Stuttgart Richtung München sind zwischen Burgau und Zusmarshausen wegen Brückenarbeiten der linke und der mittlere Fahrstreifen bis Mitternacht gesperrt. Geblitzt wird nur an einer Stelle, auf der B2 bei Kissing. Die kostenfreie Verkehrs- und Blitzer-Hotline 08000 11 82 11.
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0: Es ist 0 Uhr und 26 Minuten. 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
1: Die Nacht zwischen Donau und den Alpen wird meist klar und mild. Bis zum Morgen gehen die Temperaturen auf 16 bis 20 Grad zurück. Nach einem sonnigen Start wird es heute zwischen Nordschwaben und dem Allgäu rasch heiß. Am Nachmittag sind vor allem in Richtung Nordschwaben einzelne kräftige Gewitter möglich. Am Abend ziehen stellenweise Schauer durch.
0: Der Radio Schwaben 3-Tage-Trend.
1: Morgen ist es wechselhaft mit vielen Wolken und einzelnen Schauern. Zum Abend hin lockert es eher auf. Am Sonntag zeigt sich das Wetter freundlicher und wieder wärmer. Zum Wochenstart legt die Hitze wieder zu. Oft mit vielen Wolken und 33 bis 36 Grad. Aktuell meldet Stadt Bergen wolkenlos bei 19 Grad. In Mauerstetten 21 und in Wemding 23 Grad.
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1: Auf der A7 Füssenreute Richtung Ulm sind zwischen Altenstadt an der Iller und Illertissen sowie zwischen Dettingen an der Iller und Illertissen wegen Baustellen jeweils der linke Fahrstreifen gesperrt. Auf der A8 München Richtung Stuttgart sind zwischen Zusmarshausen und der Raststätte Burgauer See Nord wegen Brückenarbeiten der linke und der mittlere Fahrstreifen gesperrt. Auf der A8 Stuttgart Richtung München sind zwischen Burgau und Zusmarshausen wegen Brückenarbeiten der linke und der mittlere Fahrstreifen gesperrt. Geblitzt wird nur an einer Stelle, auf der B2 bei Kissing. Die kostenfreie Verkehrs- und Blitzer-Hotline 08000
0: 1182 11. 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
1: In der Nacht ist es bei uns meist klar und mild. Bis in die Früh sinken die Werte auf 15 bis 20 Grad. Danach wird der Tag oft sonnig. Am Nachmittag wird es in Bayerisch-Schwaben und im Allgäu heiß. Zum Abend entwickeln sich Schauer und teils kräftige Gewitter. Örtlich auch mit Hagel. Der Radio Schwaben 3-Tage-Trend. Morgen beginnt es wolkiger, tagsüber ziehen einzelne Schauer durch, am Abend lockert es stellenweise wieder auf. Am Sonntag gibt es erst mehr Wolken, später längere freundliche Abschnitte und es wird deutlich wärmer. Zum Wochenstart setzt sich die Wärme fort, mit 33 bis 36 Grad wird es erneut heiß. Derzeit meldet Neuses klar bei 19 Grad. In Babenhausen liegen die Temperaturen bei 18 Grad, in Möttingen bei 22 Grad.
0: Es ist 0 Uhr und 57 Minuten. 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
2: Ich bin Moritz Einzel. Die Mitgliedsverbände der Europäischen Fußballunion UEFA drohen dem Weltverband FIFA mit einem WM-Boykott, falls die FIFA den geplanten Investorendeal durchzieht. Das hat die UEFA nach einer Dringlichkeitssitzung mitgeteilt. Auch der Verband für Nord- und Mittelamerika sowie die Karibik CONCACAF stellte sich gegen die FIFA. Deren Präsident Infantino will Vermarktungsanteile an den Weltmeisterschaften an private Geldgeber verkaufen. Bundeskanzler Merz droht neuer Ärger. Die drei Ostminister, Präsidenten von Sachsen, Sachsen-Anhalt und Thüringen, stellen sich gegen eine Abschaffung der abschlagsfreien Rente nach 45 Beitragsjahren und damit gegen einen wichtigen Baustein der geplanten Rentenreform. Thüringens Regierungschef Vogt im ZDF.
3: Wir sind ja nicht dafür gewählt, in Berlin angenehm aufzufallen, sondern was für unsere Menschen hier zu erreichen. 8 Millionen Leute leben in Mitteldeutschland und die erwarten, dass die Lebenswirklichkeit

0: Möglichkeiten auch tatsächlich gesehen werden.
1: Der Chef des CDU-Arbeitnehmerflügels Radke stellt sich hinter die Ostministerpräsidenten, der 45 Jahre gearbeitet, Verantwortung übernommen und seinen Beitrag
0: gesehen werden.
1: Der Chef des CDU-Arbeitnehmerflügels Radke stellt sich hinter die Ostministerpräsidenten, wer 45 Jahre gearbeitet, Verantwortung übernommen und seinen Beitrag geleistet habe, verdiene Respekt und Verlässlichkeit.
0: Die Lebenswirklichkeiten auch tatsächlich gesehen werden.
1: Der Chef des CDU-Arbeitnehmerflügels Radke stellt sich hinter die Ostministerpräsidenten, wer 45 Jahre gearbeitet, Verantwortung übernommen und seinen Beitrag geleistet habe, verdiene Respekt und Verlässlichkeit, sagte Radke dem Redaktionsnetzwerk Deutschland. Nach dem Auslaufen des Tankrabatts ist das Leben in Deutschland sprunghaft teurer geworden. Die Verbraucherpreise lagen im Juli 2,8% über dem Niveau des Vorjahresmonats, teilte das Statistische Bundesamt mit. Der Iran-Krieg lastet nach wie vor auf den Energiemärkten. Katastrophenfall im Chiemgau. Bei Unterwössen kämpfen hunderte Einsatzkräfte weiter gegen einen Waldbrand in einem Bergwald. Der Traunsteiner Landrat Danzer sagte, die Wetterprognose sei nicht günstig. Es sei Hilfe aus Österreich für die Löscharbeiten angefordert worden. Evakuierungen seien derzeit nicht nötig, würden aber sicherheitshalber vorbereitet.
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3: Auf der A7 Füssenreute Richtung Ulm ist zwischen Altenstadt an der Iller und Illertissen wegen einer Baustelle der linke Fahrstreifen bis 6 Uhr gesperrt. Und zwischen Dettingen an der Iller und Illertissen ist wegen einer Baustelle der linke Fahrstreifen bis 2 Uhr gesperrt. Vorsicht auf der A7 Ulm Richtung Füssenreute zwischen Dettingen an der Iller und dem Rastplatz Brühl West. Wegen eines defekten Pkw ist der Standstreifen blockiert. Außerdem ist auf der A8 München Richtung Stuttgart zwischen Zusmarshausen und der Raststätte Burgauer See Nord wegen Brückenarbeiten der linke und der mittlere Fahrstreifen bis 3 Uhr gesperrt. Wir haben nur einen Blitzer vorliegen, auf der B2 bei Kissing. Gute Fahrt mit Radio Schwaben.
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0: Es ist 1 Uhr und 25 Minuten. 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
1: In der Nacht gibt es vielerorts noch einen klaren Himmel. Später wird es in Bayerisch-Schwaben und dem Allgäu oft freundlich. Bei 15 bis 20 Grad ist es zunächst angenehm mild, ab Mittag wird es rasch heiß. Vor allem in Nordschwaben sind kräftige Schauer und Gewitter möglich. Zum Abend lockert es stellenweise wieder auf. Der Radioschwaben 3-Tage-Trend. Morgen gibt es viele Wolken. Tagsüber ziehen noch einzelne Schauer durch. Am Abend gibt es erste Auflockerungen. Am Sonntag wird es wieder freundlicher und wärmer. Zum Wochenstart kommt erneut Hitze mit 33 bis 36 Grad. In Gersthofen 20 Grad bei wolkenlosem Himmel. In Buxheim 19 Grad. In Harburg 21 Grad bei klarem Himmel.
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1: Auf der A7 Füssenreute Richtung Ulm ist zwischen Altenstadt an der Iller und Illertissen wegen einer Baustelle der linke Fahrstreifen bis 6 Uhr gesperrt. Auf der A8 München Richtung Stuttgart sind zwischen Zusmarshausen und der Raststätte Burgauer See Nord wegen Brückenarbeiten der mittlere und der rechte Fahrstreifen bis 3 Uhr gesperrt. Vorsicht auf der A8 Stuttgart Richtung München zwischen Augsburg West und Augsburg Ost. Dort liegt ein Reifen auf der Fahrbahn. Geblitzt wird nur an einer Stelle, auf der B2 bei Kissing. Kommt gut an.
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1: Heute Nacht gibt es zwischen Donau und den Alpen meist klaren Himmel und milde Luft. Bis zum Tagesanbruch sinken die Temperaturen auf 16 bis 20 Grad. Nach einem sonnigen Start wird es am Nachmittag in Bayerisch-Schwaben und im Allgäu heiß. Dazu wachsen Quellwolken und vor allem Richtung Norden sind einzelne kräftige Gewitter möglich. Der Radio Schwaben 3-Tage-Trend. Morgen dominieren Wolken und im Tagesverlauf ziehen immer wieder Schauer durch. Gegen Abend sind erste Auflockerungen möglich. Am Sonntag ist es zunächst wechselnd bewölkt, später wird es freundlicher und deutlich wärmer. Zu Beginn der neuen Woche legt die Hitze weiter zu. Dann sind 33 bis 36 Grad drin. Aktuell meldet Meitingen wolkenlos bei 19 Grad. In Germaringen liegen die Temperaturen bei 21 Grad. In Bissingen ist es klar bei 21 Grad.
0: Es ist 1 Uhr und 57 Minuten. 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
2: Ich bin Moritz Einzel. Angesichts der aktuellen Hitzewelle wird einmal mehr klar, Hitzeschutz wird ein immer wichtigeres Thema, gerade für die Städte. Darauf hat der Hauptgeschäftsführer des Deutschen Städtetags Schuchardt eindringlich hingewiesen. Im ZDF sagte er, dass es da ganz unterschiedliche Probleme gibt.
3: Das sind Städte wie Mannheim, die einfach aus der Wiederaufbauarchitektur heraus ein hohes Maß an Versiegelung haben. Oder auch Städte, insbesondere in Tallagen, Kessellagen, die besonders getroffen sind, während für andere Städte sich andere Herausforderungen stellen, nehmen so Potsdam mit großen Wasserflächen.
2: Schuchardt nahm Bund und Länder in die Pflicht, die Klimaanpassung werde praktisch einen kompletten Umbau der Städte zur Folge haben. Bestehende Förderprogramme reichten dafür nicht aus. Es ist ein wuchtiges Statement, das die Europäische Fußballunion UEFA daraus gegeben hat. Die klare Botschaft, wenn der Weltverband FIFA seine Pläne umsetzt, Vermarktungsanteile der Weltmeisterschaften an Investoren zu verkaufen, dann ist Europa raus. Keine UEFA-Nationalmannschaft nimmt dann an der WM teil, eine offene Boykottdrohung. Die WM dürfe nicht als Anlageprodukt behandelt werden, heißt es in der Erklärung der UEFA. Die islamistische Terrorgruppe Hamas im Gazastreifen soll vollständig entwaffnet werden. Dazu gibt es jetzt offenbar eine Vereinbarung. Der Friedensrat, den die USA ins Leben gerufen haben, hat laut US-Präsident Trump diesen Durchbruch erzielt. Trump spricht von einem monumentalen Schritt hin zu dauerhaftem Frieden und Sicherheit. Torfestival am Tegernsee. Die Fußballer des FC Bayern haben einen Testkick gegen den FC Rottach-Egern mit 15:0 gewonnen. Die Partie gegen den Kreisklasse-Club hat mittlerweile Tradition in der Saisonvorbereitung der Münchner. Alle Stars waren noch nicht dabei, aber es gab immerhin Tore von Joshua Kimmich und Alexander Pavlovic. Und Neuzugang Nathaniel Brown feierte sein Debüt im Bayern-Trikot.
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1: Auf der A8 München Richtung Stuttgart sind zwischen Zusmarshausen und der Raststätte Burgauer See Nord wegen Brückenarbeiten der mittlere und der rechte Fahrstreifen bis zum 31. Juli 2026 um 3 Uhr gesperrt. Vorsicht auf der A96 München Richtung Lindau zwischen Bad Wörishofen und Erkheim. Dort ist ein unbeleuchtetes Fahrzeug.